0: wenn die EU-Kommission nicht widerspricht, die nächste Verlängerung. Innenminister Dobrindt hatte das schon vor kurzem angekündigt, nach dem Massenansturm von Migranten auf die spanische Exklave Ceuta in Nordafrika.
1: In München-Schwabing hat es am Abend einen größeren Polizeieinsatz gegeben, bei dem ein Beamter einen Schuss abgefeuert hat. Dabei wurde ein etwa 20 Jahre alter Mann schwer verletzt und ins Krankenhaus gebracht. Der Mann soll zuvor im Bereich Ecke Clemensstraße-Belgradstraße mit einem pistolenähnlichen Gegenstand hantiert haben. Anwohner hatten deshalb die Polizei gerufen. Als die Polizisten den Mann dann angesprochen haben, kam es zum Schusswaffengebrauch seitens der Polizei. Warum geschossen wurde und wie der genaue Ablauf des Geschehens war, ist jetzt Gegenstand der Ermittlungen. Noch nicht geklärt ist auch die Identität des Mannes. Durch den Polizeieinsatz kam es über Stunden zu weiträumigen Absperrungen. Auch die Trambahn stand still. Verfall und Immobilienspekulation. In Deutschland sind in den vergangenen 2 Jahren mehr als 1000 Denkmale unwiederbringlich verloren gegangen, mehr als eines pro Tag. Das geht aus dem sogenannten Schwarzbuch der Deutschen Stiftung Denkmalschutz hervor. Damit hat sich die Situation weiter verschlechtert. Der Aufwand für den Erhalt werde oft als zu groß erachtet. Dazu kämen Brände und Vandalismus. Jamal Musiala hat beim 4:2-Testspielsieg des FC Bayern in Heidenheim erneut für einen Schreckmoment gesorgt. Der Nationalspieler brach, wie schon im Test gegen Leipzig, auf dem Platz zusammen, gab später aber Entwarnung. In den sozialen Medien erklärte der 23-Jährige, bei ihm seien kurz auftretende, aber gut behandelbare Absenzen aufgrund einer neurologischen Störung festgestellt worden. Diese führten zu den jüngsten Zusammenbrüchen, seien aber nach Aussage seiner Ärzte kein Ausdruck einer Schädigung des Nervensystems. Musiala betonte, er sei in bester medizinischer Behandlung und der FC Bayern sei auf diesem Weg eng eingebunden.
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11: Ich bin Hendrik Daum. Die Kontrollen an den deutschen Außengrenzen sollen um ein weiteres halbes Jahr bis Mitte März verlängert werden. Das hat Bundesinnenminister Dobrindt jetzt offiziell bei der EU-Kommission angemeldet. Thomas Brockt berichtet.
12: Eigentlich sollen im Schengen-Raum die Grenzen offen sein. Doch schon seit 2 Jahren gilt das für die deutschen Außengrenzen nicht mehr. Kritik daran gibt es immer wieder. Doch jetzt kommt, wenn die EU-Kommission nicht widerspricht, die nächste Verlängerung. Innenminister Dobrindt hatte das schon vor kurzem angekündigt. Nach dem Massenansturm von Migranten auf die spanische Exklave Ceuta in Nordafrika.
11: In München-Schwabing hat es am Abend einen größeren Polizeieinsatz gegeben, bei dem ein Beamter einen Schuss abgefeuert hat. Dabei wurde ein etwa 20 Jahre alter Mann schwer verletzt und ins Krankenhaus gebracht. Der Mann soll zuvor im Bereich Ecke Clemensstraße-Belgradstraße mit einem pistolenähnlichen Gegenstand hantiert haben. Anwohner hatten deshalb die Polizei gerufen. Als die Polizisten den Mann dann angesprochen haben, kam es zum Schusswaffengebrauch seitens der Polizei. Warum geschossen wurde und wie der genaue Ablauf des Geschehens war, ist jetzt Gegenstand der Ermittlungen. Noch nicht geklärt ist auch die Identität des Mannes. Durch den Polizeieinsatz kam es über Stunden zu weiträumigen Absperrungen. Auch die Trambahn stand still. Verfall und Immobilienspekulation. In Deutschland sind in den vergangenen 2 Jahren mehr als 1000 Denkmale unwiederbringlich verloren gegangen. Mehr als eines pro Tag. Das geht aus dem sogenannten Schwarzbuch der Deutschen Stiftung Denkmalschutz hervor. Damit hat sich die Situation weiter verschlechtert. Der Aufwand für den Erhalt werde oft als zu groß erachtet. Dazu kämen Brände und Vandalismus. Jamal Musiala hat beim 4:2-Testspielsieg des FC Bayern in Heidenheim erneut für einen Schreckmoment gesorgt. Der Nationalspieler brach, wie schon im Test gegen Leipzig, auf dem Platz zusammen, gab später aber Entwarnung. In den sozialen Medien erklärte der 23-Jährige, bei ihm seien kurz auftretende, aber gut behandelbare Absenzen aufgrund einer neurologischen Störung festgestellt worden. Diese führten zu den jüngsten Zusammenbrüchen, seien aber nach Aussage seiner Ärzte kein Ausdruck einer Schädigung des Nervensystems. Musiala betonte, er sei in bester medizinischer Behandlung und der FC Bayern sei auf diesem Weg eng eingebunden.
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16: Ich bin Hendrik Daum. Bundesinnenminister Dobrindt will die Grenzkontrollen an den deutschen Außengrenzen bis Mitte März verlängern. Die Entwicklungen an den europäischen Außengrenzen zeigten, dass das Zurückdrängen der illegalen Migration weiterhin Kontrollen brauche, so Dobrindt. Ein Airbus A380 der Lufthansa hat am Münchner Flughafen die Landebahn verfehlt und zu früh aufgesetzt. Teile der Beleuchtung wurden dadurch beschädigt. Die Maschine mit 351 Passagieren landete aber sicher, niemand wurde verletzt. Erst zwei Tage zuvor war auf derselben Bahn ein Boeing Dreamliner von Vietnam Airlines beim Start über das Pistenende hinausgeschossen. Die Maschine konnte aber trotzdem gerade noch rechtzeitig abheben, kehrte aber anschließend beschädigt zum Münchner Flughafen zurück. In den USA hat ein Prozess gegen den Meta-Konzern begonnen, in dem es um die Nutzung seiner Apps durch Kinder und Jugendliche geht. Mehrere Bundesstaaten werfen dem Unternehmen vor, Minderjährige bewusst abhängig von Facebook und Instagram zu machen. Eltern und Öffentlichkeit würden über die Nutzungsrisiken im Unklaren gelassen. Dem Konzern, der die Vorwürfe zurückweist, droht eine milliardenschwere Geldstrafe. Wieder Schreckmoment beim FC Bayern. Nationalspieler Jamal Musiala ist erneut auf dem Rasen zusammengebrochen. Wenig später kommt von ihm aber selbst die Entwarnung über soziale Medien. David Riemer hat die Einzelheiten.
0: Das Wichtigste zuerst, mir geht es gut. Das schrieb Musiala nach dem 4:2-Sieg der Münchner im Testspiel beim 1. FC Heidenheim. Schon am Wochenende war der 23-Jährige beim Test gegen RB Leipzig auf dem Rasen zusammengesackt. Ärzte hätten bei ihm kurz auftretend, aber gut behandelbare Absenzen festgestellt, welche auf eine neurologische Dysfunktion zurückzuführen sind. Übersetzt kurze Bewusstseinsaussetzer wegen einer Störung des Nervensystems. Für ihn sind solche Momente aktuell Teil des Alltags. Er ist aber in bester medizinischer Behandlung und sehr optimistisch, schreibt Musiala.
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Calvin Harris und Jesse Satisfy. 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
12: Ich bin Hendrik Daum. Bundesinnenminister Dobrindt will die Grenzkontrollen an den deutschen Außengrenzen bis Mitte März verlängern. Die Entwicklungen an den europäischen Außengrenzen zeigten, dass das Zurückdrängen der illegalen Migration weiterhin Kontrollen brauche, so Dobrindt. Ein Airbus A380 der Lufthansa hat am Münchner Flughafen die Landebahn verfehlt und zu früh aufgesetzt. Teile der Beleuchtung wurden dadurch beschädigt. Die Maschine mit 351 Passagieren landete aber sicher, niemand wurde verletzt. Erst 2 Tage zuvor war auf derselben Bahn ein Boeing Dreamliner von Vietnam Airlines beim Start über das Pistenende hinausgeschossen. Die Maschine konnte aber trotzdem gerade noch rechtzeitig abheben, kehrte aber anschließend beschädigt zum Münchner Flughafen zurück. In den USA hat ein Prozess gegen den Meta-Konzern begonnen, in dem es um die Nutzung seiner Apps durch Kinder und Jugendliche geht. Mehrere Bundesstaaten werfen dem Unternehmen vor, Minderjährige bewusst abhängig von Facebook und Instagram zu machen. Eltern und Öffentlichkeit würden über die Nutzungsrisiken im Unklaren gelassen. Dem Konzern, der die Vorwürfe zurückweist, droht eine milliardenschwere Geldstrafe. Wieder Schreckmoment beim FC Bayern. Nationalspieler Jamal Musiala ist erneut auf dem Rasen zusammengebrochen. Wenig später kommt von ihm aber selbst die Entwarnung über soziale Medien. David Riemer hat die Einzelheiten.
13: Das Wichtigste zuerst, mir geht es gut. Das schrieb Musiala nach dem 4:2-Sieg der Münchner im Testspiel beim 1. FC Heidenheim. Schon am Wochenende war der 23-Jährige beim Test gegen RB Leipzig auf dem Rasen zusammengesackt. Ärzte hätten bei ihm kurz auftretend, aber gut behandelbare Absenzen festgestellt, welche auf eine neurologische Dysfunktion zurückzuführen sind. Übersetzt kurze Bewusstseinsaussetzer wegen einer Störung des Nervensystems. Für ihn sind solche Momente aktuell Teil des Alltags. Er ist aber in bester medizinischer Behandlung und sehr optimistisch, schreibt Musiala.
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11: Ich bin Hendrik Daum. Die Kontrollen an den deutschen Außengrenzen sollen um ein weiteres halbes Jahr bis Mitte März verlängert werden. Das hat Bundesinnenminister Dobrindt jetzt bei der EU-Kommission angemeldet. Mehr von Thomas Brockt.
12: Eigentlich sollen im Schengen-Raum die Grenzen offen sein. Doch schon seit 2 Jahren gilt das für die deutschen Außengrenzen nicht mehr. Die Bundesregierung will so die Zahl der unerlaubten Einreisen verringern. Kritik daran gibt es immer wieder. Doch jetzt kommt die nächste Verlängerung. Innenminister Dobrindt hatte das schon vor kurzem angekündigt. Nach dem Massenansturm von Migranten auf die spanische Exklave Ceuta in Nordafrika.
11: In München-Schwabing hat es am Abend einen größeren Polizeieinsatz gegeben, bei dem ein Beamter einen Schuss abgefeuert hat. Dabei wurde ein etwa 20 Jahre alter Mann schwer verletzt und ins Krankenhaus gebracht. Der Mann soll zuvor im Bereich Ecke Clemensstraße-Belgradstraße mit einem pistolenähnlichen Gegenstand hantiert haben. Anwohner hatten deshalb die Polizei gerufen. Als die Polizisten den Mann dann angesprochen haben, kam es zum Schusswaffengebrauch seitens der Polizei. Warum geschossen wurde und wie der genaue Ablauf des Geschehens war, ist jetzt Gegenstand der Ermittlungen. Noch nicht geklärt ist auch die Identität des Mannes. Durch den Polizeieinsatz kam es über Stunden zu weiträumigen Absperrungen. Auch die Trambahn stand still. Ein Arbeitszeugnis kann darüber entscheiden, ob wir einen Job bei einem neuen Arbeitgeber bekommen oder eben nicht. Jede siebte Firma lässt diese Zeugnisse mittlerweile von KI verfassen. Das geht aus einer Bitkom-Umfrage hervor. Personalabteilungen setzen generell immer mehr auf künstliche Intelligenz, am häufigsten bei der Weiterbildung von Mitarbeitern. Jamal Musiala hat beim 4:2-Testspiel-Sieg des FC Bayern in Heidenheim erneut für einen Schreckmoment gesorgt. Der Nationalspieler brach wie schon im Test gegen Leipzig auf dem Platz zusammen, gab später aber Entwarnung. In den sozialen Medien erklärte der 23-Jährige, bei ihm seien kurz auftretende, aber gut behandelbare Absenzen aufgrund einer neurologischen Störung festgestellt worden. Diese führten zu den jüngsten Zusammenbrüchen, seien aber nach Aussage seiner Ärzte kein Ausdruck einer Schädigung des Nervensystems.
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10: Ich bin Hendrik Daum. Die Kontrollen an den deutschen Außengrenzen sollen um ein weiteres halbes Jahr bis Mitte März verlängert werden. Das hat Bundesinnenminister Dobrindt jetzt bei der EU-Kommission angemeldet. Mehr von Thomas Brockt.
11: Eigentlich sollen im Schengen-Raum die Grenzen offen sein. Doch schon seit 2 Jahren gilt das für die deutschen Außengrenzen nicht mehr. Die Bundesregierung will so die Zahl der unerlaubten Einreisen verringern. Kritik daran gibt es immer wieder. Doch jetzt kommt die nächste Verlängerung. Innenminister Dobrindt hatte das schon vor kurzem angekündigt. Nach dem Massenansturm von Migranten auf die spanische Exklave Ceuta in Nordafrika.
10: In München-Schwabing hat es am Abend einen größeren Polizeieinsatz gegeben, bei dem ein Beamter einen Schuss abgefeuert hat. Dabei wurde ein etwa 20 Jahre alter Mann schwer verletzt und ins Krankenhaus gebracht. Der Mann soll zuvor im Bereich Ecke Clemensstraße-Belgradstraße mit einem pistolenähnlichen Gegenstand hantiert haben. Anwohner hatten deshalb die Polizei gerufen. Als die Polizisten den Mann dann angesprochen haben, kam es zum Schusswaffengebrauch seitens der Polizei. Warum geschossen wurde und wie der genaue Ablauf des Geschehens war, ist jetzt Gegenstand der Ermittlungen. Noch nicht geklärt ist auch die Identität des Mannes. Durch den Polizeieinsatz kam es über Stunden zu weiträumigen Absperrungen. Auch die Trambahn stand still. Ein Arbeitszeugnis kann darüber entscheiden, ob wir einen Job bei einem neuen Arbeitgeber bekommen oder eben nicht. Jede siebte Firma lässt diese Zeugnisse mittlerweile von KI verfassen. Das geht aus einer Bitkom-Umfrage hervor. Personalabteilungen setzen generell immer mehr auf künstliche Intelligenz, am häufigsten bei der Weiterbildung von Mitarbeitern. Jamal Musiala hat beim 4:2-Testspiel-Sieg des FC Bayern in Heidenheim erneut für einen Schreckmoment gesorgt. Der Nationalspieler brach wie schon im Test gegen Leipzig auf den Platz zusammen, gab später aber Entwarnung. In den sozialen Medien erklärte der 23-Jährige, bei ihm seien kurz auftretende, aber gut behandelbare Absenzen aufgrund einer neurologischen Störung festgestellt worden. Diese führten zu den jüngsten Zusammenbrüchen, seien aber nach Aussage seiner Ärzte kein Ausdruck einer Schädigung des Nervensystems.
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1: Topic and Becky G. Sorry, Papi. Sorry, Papi. No me puse.

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11: Ich bin Hendrik Daum. Einen schönen guten Morgen. In den USA hat ein Prozess gegen den Meta-Konzern begonnen, in dem es um die Nutzung seiner Apps durch Kinder und Jugendliche geht. Mehrere Bundesstaaten werfen dem Unternehmen vor, Minderjährige bewusst abhängig von Facebook und Instagram zu machen. Eltern und Öffentlichkeit würden über die Nutzungsrisiken im Unklaren gelassen. Dem Konzern, der die Vorwürfe zurückweist, droht eine milliardenschwere Geldstrafe. Mit einem Urteil wird Anfang Oktober gerechnet. Ein Airbus A380 der Lufthansa hat am Münchner Flughafen die Landebahn verfehlt und zu früh aufgesetzt. Teile der Beleuchtung wurden dadurch beschädigt. Die Maschine mit 351 Passagieren landete aber sicher. Niemand wurde verletzt. Erst zwei Tage zuvor war auf derselben Bahn ein Boeing Dreamliner von Vietnam Airlines beim Start über das Pistenende hinausgeschossen. Die Maschine konnte aber trotzdem gerade noch rechtzeitig abheben, kehrte aber anschließend beschädigt zum Münchner Flughafen zurück. Bundesinnenminister Dobrindt will die Grenzkontrollen an den deutschen Außengrenzen bis Mitte März verlängern. Die Entwicklungen an den europäischen Außengrenzen zeigten, dass das Zurückdrängen der illegalen Migration weiterhin Kontrollen brauche, so Dobrindt. Wieder Schreckmoment beim FC Bayern. Nationalspieler Jamal Musiala ist erneut auf dem Rasen zusammengebrochen. Wenig später kommt aber von ihm selbst die Entwarnung über soziale Medien. David Riemer hat die Einzelheiten.
12: Das Wichtigste zuerst, mir geht es gut. Das schrieb Musiala nach dem 4:2-Sieg der Münchner im Testspiel beim 1. FC Heidenheim. Schon am Wochenende war der 23-Jährige beim Test gegen RB Leipzig auf dem Rasen zusammengesackt. Ärzte hätten bei ihm kurz auftretend, aber gut behandelbare Absenzen festgestellt, welche auf eine neurologische Dysfunktion zurückzuführen sind. Übersetzt kurze Bewusstseinsaussetzer wegen einer Störung des Nervensystems. Für ihn sind solche Momente aktuell Teil des Alltags. Er ist aber in bester medizinischer Behandlung und sehr optimistisch, schreibt Musiala.
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15: Ich bin Hendrik Daum. Einen schönen guten Morgen. In den USA hat ein Prozess gegen den Meta-Konzern begonnen, in dem es um die Nutzung seiner Apps durch Kinder und Jugendliche geht. Mehrere Bundesstaaten werfen dem Unternehmen vor, Minderjährige bewusst abhängig von Facebook und Instagram zu machen. Eltern und Öffentlichkeit würden über die Nutzungsrisiken im Unklaren gelassen. Dem Konzern, der die Vorwürfe zurückweist, droht eine milliardenschwere Geldstrafe. Mit einem Urteil wird Anfang Oktober gerechnet. Ein Airbus A380 der Lufthansa hat am Münchner Flughafen die Landebahn verfehlt und zu früh aufgesetzt. Teile der Beleuchtung wurden dadurch beschädigt. Die Maschine mit 351 Passagieren landete aber sicher. Niemand wurde verletzt. Erst zwei Tage zuvor war auf derselben Bahn ein Boeing Dreamliner von Vietnam Airlines beim Start über das Pistenende hinausgeschossen. Die Maschine konnte aber trotzdem gerade noch rechtzeitig abheben, kehrte aber anschließend beschädigt zum Münchner Flughafen zurück. Bundesinnenminister Dobrindt will die Grenzkontrollen an den deutschen Außengrenzen bis Mitte März verlängern. Die Entwicklungen an den europäischen Außengrenzen zeigten, dass das Zurückdrängen der illegalen Migration weiterhin Kontrollen brauche, so Dobrindt. Wieder Schreckmoment beim FC Bayern. Nationalspieler Jamal Musiala ist erneut auf dem Rasen zusammengebrochen. Wenig später kommt aber von ihm selbst die Entwarnung über soziale Medien. David Riemer hat die Einzelheiten.
16: Das Wichtigste zuerst, mir geht es gut. Das schrieb Musiala nach dem 4:2-Sieg der Münchner im Testspiel beim 1. FC Heidenheim. Schon am Wochenende war der 23-Jährige beim Test gegen RB Leipzig auf dem Rasen zusammengesackt. Ärzte hätten bei ihm kurz auftretend, aber gut behandelbare Absenzen festgestellt, welche auf eine neurologische Dysfunktion zurückzuführen sind. Übersetzt kurze Bewusstseinsaussetzer wegen einer Störung des Nervensystems. Für ihn sind solche Momente aktuell Teil des Alltags. Er ist aber in bester medizinischer Behandlung und sehr optimistisch, schreibt Musiala.
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8: Genau 6 Uhr.
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10: Ich bin Moritz Einzel. Guten Morgen. Die Kontrollen an den deutschen Außengrenzen sollen um ein weiteres halbes Jahr bis Mitte März verlängert werden. Das hat Bundesinnenminister Dobrindt jetzt bei der EU-Kommission angemeldet. Mehr von Thomas Brockt.
11: Eigentlich sollen im Schengen-Raum die Grenzen offen sein. Doch schon seit 2 Jahren gilt das für die deutschen Außengrenzen nicht mehr. Die Bundesregierung will so die Zahl der unerlaubten Einreisen verringern. Kritik daran gibt es immer wieder. Doch jetzt kommt die nächste Verlängerung. Innenminister Dobrindt hatte das schon vor kurzem angekündigt. Nach dem Massenansturm von Migranten auf die spanische Exklave Ceuta in Nordafrika.
10: In München-Schwabing hat es am Abend einen größeren Polizeieinsatz gegeben, bei dem ein Beamter einen Schuss abgefeuert hat. Dabei wurde ein etwa 20 Jahre alter Mann schwer verletzt und ins Krankenhaus gebracht. Der Mann soll zuvor im Bereich Ecke Clemensstraße-Belgradstraße mit einem pistolenähnlichen Gegenstand hantiert haben. Anwohner hatten deshalb die Polizei gerufen. Als die Polizisten den Mann dann angesprochen haben, fiel der Schuss. Die Bundesregierung hat in Sachsen-Anhalt ein neues Drohnenforschungszentrum eröffnet. Es ist beim Deutschen Zentrum für Luft- und Raumfahrt angesiedelt und soll erforschen, wie Drohnen besser erkannt und abgewehrt werden können. Das soll am früheren Flughafen Magdeburg-Kochstedt unter realistischen Bedingungen auch gleich getestet werden. Jamal Musiala hat beim 4:2-Testspielsieg des FC Bayern in Heidenheim erneut für einen Schreckmoment gesorgt. Der Nationalspieler brach wie schon im Test gegen Leipzig auf dem Platz zusammen, gab später aber Entwarnung. In den sozialen Medien erklärte der 23-Jährige, bei ihm seien kurz auftretende, aber gut behandelbare Absenzen aufgrund einer neurologischen Störung festgestellt worden. Diese führten zu den jüngsten Zusammenbrüchen. Es gehe ihm aber insgesamt gut, so Musiala.
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8: Der Tag heute wird bunt gemischt. Es sind Wolken unterwegs, aus denen es auch immer mal wieder rauströpfelt. Am Nachmittag dann sonnige Abschnitte und die Temperaturen dann in 24 Grad in Rottgau, 23 in Obernburg und in Freigericht auch 23 Grad. Am Abend, da kann es dann auch mal kräftiger regnen, vielleicht sogar mit dem ein oder anderen Gewitter. Die Temperaturen in der Nacht fallen höchstens auf 17 Grad. Morgen Vormittag geht es auch erstmal so durcheinander weiter. Am Nachmittag klart es dann auf. Es wird windig und die Temperaturen steigen dann auch wieder. Richtung Wochenende gibt es dann immer weniger Wolken. Die Höchstwerte am Wochenende so 23, 24 Grad. Nachts, wenn es klar ist, kühlt es auf bis zu 12 Grad runter.
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8: Es ist noch nichts los auf den Straßen. Passt ein bisschen auf. Die Straßen sind nämlich nass. Da sind wir gar nicht mehr gewohnt. Blitzer habe ich auch noch keine. Habt ihr einen Stau gesehen oder einen Blitzer? Dann kostenlos durchklingeln. 0800 007 0076.
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0: 10 nach 6.
1: Kuchen backen wie die Omas, das können wir ab sofort jetzt auch.
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1: Felix hier, guten Morgen. Die hohe Kunst des Backens steckt voller Geheimnisse, die oft nur unsere Omas gut beherrschen. Aber eine soziale Backstube aus München teilt jetzt diese heißen Infos mit der ganzen Welt.
3: Ach, warum werden meine Kuchen eigentlich nie so gut wie von Oma?
4: Willkommen bei den Backtipps von Omas.
3: Heute, wie gelingt mir der perfekte Obstkuchen?
1: Die Backstube nennt sich Kuchentratsch und hat jetzt schon über 15.000 Fans allein auf TikTok gesammelt. Also von wegen, Social Media wäre nur was für junge Leute, ne? Ich finde diesen Generationsaustausch echt auch super gut. Gerne mehr davon. So, frische Trends haben wir natürlich immer für euch um diese Zeit. Schönen Mittwochmorgen jetzt. 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

0: 6.18 Uhr.
1: Gute Zahlen fürs Gäubodenfest.
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1: Felix hier, guten Morgen. 11 Tage Volksfest in Straubing mit harten Bedingungen sind jetzt rum. Hitze, Schienen, Ersatzverkehr, ein Achterbahnunfall und ein geklautes 3 Meter großes Plastikkrokodil. Trotzdem haben sich rund 1,25 Millionen Menschen den Spaß nicht nehmen lassen. So viele Besucher waren es dieses Jahr insgesamt, also genauso viele wie letztes Jahr. Beim Bier war der Durst dagegen ein bisschen kleiner. Rund 660.000 Liter Festbier gingen da über die Tresen, etwa 20.000 weniger als letztes Jahr. Mit Mixgetränke und auch alkoholfreie Drinks werden dagegen trotzdem getrunken und auch immer beliebter. Außerdem ist endlich geklärt, dass das Gäubodenfest das drittgrößte Volksfest Bayerns ist. Das zweitgrößte in Bayern ist in Nürnberg und wird heuer 200 Jahre alt. Und das größte steht in einem knappen Monat auch schon wieder an und heißt Münchner Oktoberfest. In diesem Sinne.
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0: 4 Minuten vor 6:30. Der Mittwochmorgen mit Felix in der Galaxy Morning Show. Schön, dass ihr dabei seid und schön, dass ihr auch über den kostenlosen Webstream auf radiogalaxy.de immer wieder fleißig reinschaltet. Ich sehe euch. Liebe Grüße. Und in knapp 10 Minuten der wohl coolste Song, der dieses Jahr rausgekommen ist, von einer australischen Indie-Pop-Band namens Tame Impala zusammen mit einer südkoreanischen K-Pop-Sängerin namens Jenny. Also eine ganz wilde Mischung, hat aber wunderbar funktioniert. Dracula wird auch online immer wieder fleißig benutzt für irgendwelche Postings, weil es einfach wirklich der geilste Song ist. Sorry, aber das ist einfach auch meine Meinung. Gibt's in knapp 10 Minuten und rein geht's mit der fantastischen Soul-Stimme von Teddy Swims. Der wärmt sich safe jetzt gerade auf seine Welttournee und 2027 kommt er sogar bei uns in Deutschland vorbei. Mr. Know It All von ihm hören wir gleich um kurz nach 6:30 hier auf Radio Galaxy. 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
14: Der Tag heute wird bunt gemischt. Es sind Wolken unterwegs, aus denen es auch immer mal wieder rauströpfelt. Am Nachmittag dann sonnige Abschnitte und die Temperaturen am Nachmittag dann auch ganz ordentlich. In Miltenberg 25, in Aschaffenburg 23 und in Seligenstadt 24 Grad. Am Abend, da kann es dann auch mal kräftiger regnen. Vielleicht sogar mit dem ein oder anderen Gewitter. Die Temperaturen in der Nacht fallen höchstens auf 17 Grad. Morgen Vormittag geht es auch erstmal so durcheinander weiter. Am Nachmittag klart es dann auf. Es wird wird windig und die Temperaturen steigen dann auch wieder. Richtung Wochenende gibt es dann immer weniger Wolken. Die Höchstwerte am Wochenende so 23, 24 Grad. Nachts, wenn es klar ist, kühlt es auf bis zu 12 Grad runter.
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14: Es ist noch nichts los auf den Straßen. Passt ein bisschen auf. Die Straßen sind nämlich nass. Da sind wir gar nicht mehr gewohnt. Blitzer habe ich auch noch keine. Habt ihr einen Stau gesehen oder einen Blitzer? Dann kostenlos durchklingeln. 0800 007 0076.
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0: 6.37 Uhr.
1: Es wäre kein Mittwoch, wenn wir jetzt nicht zusammen zocken würden.
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1: Felix hier, guten Morgen. Ich blamier mich jede Woche erneut und komme nicht auf die Lösung. Deswegen brauche ich euch. Wir haben wieder mal eine Produktbewertung aus dem Internet. Und nur anhand dieser einen Information soll ich rausfinden, um welches Produkt es sich handelt. Hört gut hin und ratet mit. Macht Spaß.
4: Verarbeitung echt edel. Sobald man sich nähert, beginnt er sofort mit seiner Arbeit. Manchmal sogar, obwohl man gar nichts von ihm wollte. Im Badezimmer ist Eigeninitiative allerdings nicht immer von Vorteil.
1: Also ich weiß echt nicht, was das sein soll. Ich muss es nochmal hören. Vielleicht hilft euch das auch.
4: Verarbeitung echt edel. Sobald man sich nähert, beginnt er sofort mit seiner Arbeit. Manchmal sogar, obwohl man gar nichts von ihm wollte. Im Badezimmer ist Eigeninitiative allerdings nicht immer von Vorteil.
1: Ich weiß nicht so richtig, was das mit der Eigeninitiative heißen soll, aber ich muss da an so einen automatischen Seifenspender denken. Vielleicht stimmt das ja. Sagt mir, was euer Tipp ist. Ich stehe nämlich echt trotz allem auf dem Schlauch. Nur mein Kollege Marvin, der dann später dazukommen wird, der weiß die Lösung und löst das nachher mit uns gemeinsam auf. Deswegen gerne mitmachen, WhatsApp oder Anruf kostenlos unter 0800 007 0076. Auflösung dann in einer knappen Stunde hier auf Radio Galaxy.

0: 6.47 Uhr.
1: Neue Musik finde ich großartig, aber ich finde es auch immer total spannend, wenn ich der Meinung bin, ich habe irgendwas erkannt, was ich woanders schon mal so ungefähr gehört habe. Felix hier, guten Morgen. So geht's mir auf jeden Fall beim Intro von Nico Santos aktueller Single Why Don't You Stay. Und ich spiele euch jetzt erstmal das vor, wo ich glaube, dass der Produzent sich hat inspirieren lassen von diesem sehr berühmten Drumbeat. Blur mit Song 2. Kennt ihr, ne? Dann kommt diese Gitarre rein. Ah, es ist einfach herrlich. Es ist so ein geiler Song. Achtung, let's go! Ja, und jetzt könnt ihr gleich mal drauf achten. Ihr hört es jetzt gleich im Hintergrund, wie das bei Nico Santos klingt. Viel Spaß. 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

0: Schön, dass ihr da seid. Hier ist die Galaxy Morning Show mit Felix an eurem Mittwochmorgen mit den besten aktuellen Hits und vor allem frischem Newcomer-Sound von Holly Humberstone mit To Love Somebody. Ein Song, der klingt wie eine frische Brise am Morgen, wenn das mockige Schlafzimmerfenster aufgemacht wird und dann endlich frische Luft reinkommt. Passt also wunderbar in euren Morgen rein. Und Fever Dream von Alex Warren habe ich auch noch da. Um kurz nach 7 hier auf Radio Galaxy die besten aktuellen Hits gleich.
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0: Punkt genau 7 Uhr.
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15: Ich bin Moritz Einzel. Guten Morgen. Die Lockerung des Lkw-Fahrverbots an Sonntagen hat bislang kaum Auswirkungen auf den Verkehr in Deutschland. Das zeigt eine Bilanz des ADAC für das vergangene Wochenende. Demnach gab es am Sonntag sogar weniger Staus als in der Vorwoche. Claudia Wächter berichtet.
16: Größere Probleme gab's nicht, sagt auch der Speditionsverband BGL und betont, wir sind zwar nun flexibler, aber mehr Fahrer haben wir deshalb nicht und auch die Lenkzeiten, die blieben gleich. Weil wegen der niedrigen Pegelstände im Rhein und anderen Flüssen kaum noch Frachtschiffe unterwegs sind, dürfen Lastwagen im Moment auch sonntags fahren. So soll ein Teil der Rohstofftransporte vom Schiff auf die Straße verlagert werden.
15: Die Kontrollen an den deutschen Außengrenzen sollen um ein weiteres halbes Jahr bis Mitte März verlängert werden. Das hat Bundesinnenminister Dobrindt offiziell bei der EU-Kommission angemeldet. Das Zurückdrängen der illegalen Migration brauche weiterhin Kontrollen, sagte Dobrindt der Bild-Zeitung. bei der Arbeit kurz weggenickt und plötzlich steht die Feuerwehr auf dem Balkon. Dieses Szenario hat sich im oberbayerischen Grassau zugetragen. Dort ist ein 60-jähriger Mann während einer Videokonferenz eingeschlafen. Als er nicht mehr reagierte, machten seine Kollegen sich Sorgen. Die Feuerwehr kam schließlich über den Balkon in die Wohnung und fand den Mann im Tiefschlaf auf der Couch. Er war laut Polizei stark alkoholisiert und wurde vorsorglich ins Krankenhaus gebracht. Erneuter Schreckmoment beim FC Bayern. Fußballnationalspieler Jamal Musiala ist gestern beim 4:2 Testspielsieg in Heidenheim erneut ohne gegnerische Einwirkung zusammengebrochen und musste vom Platz. Das war ihm schon wenige Tage zuvor im Test gegen Leipzig passiert. Später meldete sich Musiala und erklärte, er habe immer wieder kurz auftretende Absenzen, vergleichbar mit Blackouts. Das sei medikamentös gut behandelbar und insgesamt gehe es ihm gut.
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17: Der Tag heute wird bunt gemischt. Es sind Wolken unterwegs, aus denen es auch immer mal wieder rauströpfelt. Am Nachmittag dann sonnige Abschnitte und die Temperaturen dann in 24 Grad in Rottgau, 23 in Obernburg und in Freigericht auch 23 Grad. Am Abend, da kann es dann auch mal kräftiger regnen, vielleicht sogar mit dem ein oder anderen Gewitter. Die Temperaturen in der Nacht fallen höchstens auf 17 Grad. Morgen Vormittag geht es auch erstmal so durcheinander weiter. Am Nachmittag klart es dann auf. Es wird windig und die Temperaturen steigen dann auch wieder. Richtung Wochenende gibt es dann immer weniger Wolken. Die Höchstwerte am Wochenende so 23, 24 Grad. Nachts, wenn es klar ist, kühlt es auf bis zu 12 Grad runter.
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19: Guten Morgen auf die Straßen. Kurz nach 7 haben wir es. Wir werfen einen Blick auf die A73 Nürnberg-Bamberg. Zwischen Forchheim Süd und Forchheim Nord hat es gekracht. Unfallstelle ist hier noch ungesichert. Fahrt in dem Bereich bitte vorsichtig. Und in der Gegenrichtung Bamberg-Nürnberg ist zwischen Forchheim Nord und Forchheim Süd die Standspur blockiert. Da steht ein defektes Auto. Sonst rollt es störungsfrei an diesem Mittwochmorgen. Aber ein paar Blitzer haben wir gesehen. Die neue stehen auf der B289 auf Höhe von Burg-Kuhnstadt. Bei euch in Kulmbach in der Reichelstraße wird geblitzt. Und in Pressert haben wir auch noch einen gesehen auf der Weidener Straße. Staus und Blitzer könnt ihr uns immer kostenlos melden. Einfach Anruf oder WhatsApp ins Galaxy Studio 0800 007 0076. Danke euch, gute Fahrt.
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0: 6 nach 7.
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0: 7:09 Uhr. Deutsche Autofahrer werden immer aggressiver.
1: Mann!
0: Felix hier, guten Morgen. Also das Fluchen am Steuer sowie meine ersten Schimpfwörter habe ich tatsächlich schon sehr früh von meiner Mama gelernt. Dass beim Autofahren die Gefühle allerdings hochkochen, ist erstmal nichts Neues. Eine aktuelle Befragung von Autofahrern vom Gesamtverband der deutschen Versicherungswirtschaft hat jetzt aber ergeben, dass der Anteil von Dränglern seit 2023 von 36% auf über 47% angestiegen sei. Noch krasser zeigt sich der Anstieg von Leuten, die sich sofort abreagieren müssen, wenn sie sich über andere Autofahrer ärgern. 2016 waren das noch 29%. In diesem Jahr haben das aber 55% der Befragten angegeben. Zeit also, nochmal ein schlichtendes Zitat an dieser Stelle vom guten alten Drachenlord einfließen zu lassen, damit wir alle bisschen gechillter unterwegs sein können.
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1: 20 nach 7. Jürgen Klopp kommt nach Augsburg.
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1: Felix hier, guten Morgen. Jürgen Klopp ist noch nicht mal richtig als Bundestrainer gestartet und schon ist der Hype um ihn riesig. Sein erstes Heimspiel mit der deutschen Nationalmannschaft findet auch schon bald statt, am 27. September in Augsburg. Da muss die deutsche Nationalmannschaft dann gegen die Griechen ran. Gestern ging der Vorverkauf offiziell los und ich muss euch alle jetzt schon enttäuschen. Nach gerade mal 10 Minuten war die WWK Arena für dieses Spiel komplett ausverkauft. Wenn ihr das Spiel trotzdem schauen wollt, dann habe ich gute Nachrichten, denn die Partie wird live im Free TV im Ersten übertragen. Schönen Mittwochmorgen jetzt. 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

0: let me down slowly. 3 Minuten vor halb 8.
1: Schön, dass ihr da seid. Hier ist die Galaxy Morning Show mit Felix an diesem Mittwochmorgen. The Bowser, ein DJ, der einen wirklich sehr geilen Daydrinking-Sound rausgehauen hat. Muss ich wirklich sagen. Also nichts hört sich mehr nach Aperol Spritz am Nachmittag an als seine Single Magnetic. Spiele ich euch in knapp 10 Minuten, damit wir uns schon mal irgendwie so ein bisschen auf den Feierabend freuen. Warum nicht? Und dann habe ich noch Save My Love. Wenn ich das wörtlich übersetzen würde, rette meine Liebe, wäre das ganz schön schnulzig. Ist es vielleicht auch ein bisschen, aber ist trotzdem so schön gesungen von Khalid. Der hat auch immer so schöne Chöre im Hintergrund und Kygo sorgt für den nötigen Beat und Griffin hat das Ganze noch produziert. Also ein Trio Infernale, wenn ihr mich fragt, um kurz nach 7:30 für euch in der Playlist. Hier auf Radio Galaxy, natürlich auch auf DAB+. Die besten aktuellen Hits gleich.
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3: Der Tag heute, er wird bunt gemischt. Es sind Wolken unterwegs, aus denen es auch immer mal wieder rauströpfelt. Am Nachmittag dann sonnige Abschnitte und die Temperaturen am Nachmittag dann auch ganz ordentlich. In Miltenberg 25, in Aschaffenburg 23 und in Seligenstadt 24 Grad. Am Abend, da kann es dann auch mal kräftiger regnen. Vielleicht sogar mit dem ein oder anderen Gewitter. Die Temperaturen in der Nacht fallen höchstens auf 17 Grad. Morgen Vormittag geht es auch erstmal so durcheinander weiter. Am Nachmittag klart es dann auf. Es wird windig und die Temperaturen steigen dann auch wieder. Richtung Wochenende gibt es dann immer weniger Wolken. Die Höchstwerte am Wochenende so 23, 24 Grad. Nachts, wenn es klar ist, kühlt es auf bis zu 12 Grad runter.
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3: Auf der B45 am Tannmühlkreisel, wenn ihr auf die A3 wollt, von Hanau aus kommend, da braucht ihr jetzt auch schon wieder 5 Minuten länger. Aus der Gegenrichtung stockt es auch. Und wenn ihr dann auf der A3 seid, Würzburg-Frankfurt, zwischen dem Offenbacher Kreuz und Frankfurt-Main-Süd gibt es einen Unfall. Die stehen aktuell auf dem Standstreifen, trotzdem schon 3 Kilometer stockender Verkehr.
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3: Gibt es einen auf der A3 Richtung Würzburg kurz nach der Abfahrt Aschaffenburg-Ost. Da steht der Blitzeranhänger im 60er-Bereich. Und am Ortseingang Sulzbach steht weiterhin der Blitzeranhänger an der Bushaltestelle gegenüber der Oiltankstelle. Habt ihr noch einen Stau oder einen Blitzer gesehen? Dann kostenlos durchklingeln. 0800 007 0076.
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Uhr 39. Sind unsere Stars wirklich an schweren Verkehrsunfällen schuld? Felix hier, guten Morgen. Die Harvard Medical School in Boston untersucht aktuell ein sehr skurriles Phänomen. In den USA scheinen deutlich mehr schwere Verkehrsunfälle an genau den Tagen zu passieren, an denen die großen Musikstars neue Alben raushauen. An solchen Tagen werde über 40% mehr Musik gestreamt und schwere Verkehrsunfälle gab es rund 15% häufiger als an anderen Tagen. Gut möglich also, dass sich viele vom Smartphone während der Fahrt ablenken lassen und beim Abspielen von neuen Musikalbum einen Unfall bauen. Ein direkter Zusammenhang ist aber schlicht nicht nachweisbar, aber ich kenne die Amis ganz gut. Da wird es nicht lange dauern, bis irgendwer auf die Idee kommen wird, Taylor Swift in Millionenhöhe zu verklagen, nur weil sie ein neues Album veröffentlicht hat. Und nur wegen ihr war ich abgelenkt. Sie muss definitiv schuld sein. 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

0: 7.43 Uhr.
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0: 7.46 Uhr.
1: Ich darf mich mal wieder blamieren, denn es ist Mittwoch.
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1: Guten Morgen, der Felix hier und Marvin.
4: Guten Morgen.
1: Ja, was machen wir denn jetzt?
4: Ich lese euch eine Produktbewertung aus dem Internet vor. Die ist real und ihr dürft alle mitraten da draußen und du natürlich auch.
1: Ja, ich muss.
4: Was das für ein Produkt ist. Ready?
1: Ja, ready.
4: Okay. Verarbeitung. Echt edel. Sobald man sich nähert, beginnt er sofort mit seiner Arbeit. Manchmal sogar. Obwohl man gar nichts von ihm wollte. Im Badezimmer ist Eigeninitiative allerdings nicht immer von Vorteil.
1: Das war die Bewertung?
4: Ja.
1: Okay, also das mit der Eigeninitiative checke ich nicht so ganz, muss ich sagen.
4: Komm,
1: aber
4: ist easy.
1: Dieses automatische, ich denke da an einen Seifenspender, könnte das vielleicht irgendwie in eine richtige Richtung gehen?
4: Vielleicht. Was kam so rein?
1: Da kam einiges rein. Die Nicole hat sich gemeldet unter 0800 007 0076.
5: Ein automatischer Dufterfrischer, einfach weil die ja auch durch die Bewegung ausgelöst werden. Aber ich selber wüsste jetzt auch nicht, warum es im Badezimmer nicht von Vorteil wäre.
4: Ja, Nicole, leider falsch.
1: Ah, Mensch.
4: So, was hast du nochmal gesagt?
1: Irgendwas mit automatischer Seifenspender mit so...
4: Felix.
1: Wirklich jetzt?
4: Es ist heute Morgen dein Erfolgserlebnis. Ja. Es ist richtig,
1: hey.
4: Es ist ein elektrischer Seifenspender.
1: Ne,
4: gehst du ran und machen die... Und dann, ja. Manchmal aber halt auch, wenn du gar keine Seife wolltest, läuft nur vorbei.
1: Ich check das Konzept hinter solchen Seifenspendern übrigens überhaupt nicht, weil du wäschst dir ja, nachdem du auf dieses Pumpding gedrückt hast, ja gleich die Hände. Deswegen, warum kontaktlos? Es ist doch total gewascht, oder nicht?
4: Das diskutieren wir weiter.
1: Okay, Leute, Produkte raten. Jeden Mittwoch um diese Zeit hier auf Radio Galaxy.

0: Schön, dass ihr da seid. Hier ist die Galaxy Morning Show mit Felix an diesem Mittwoch. Ich freue mich, dass ein Song in der Playlist ist, der bringt mich irgendwie so ein bisschen zum Lachen. Ich glaube, der Typ, der das gesungen hat, der ist sich dessen vielleicht gar nicht mal so bewusst, aber er klingt wie so ein Werwolf mit diesem Au. Turn the lights off. Also Kato mit seiner dicken, fetten EDM-Hymne Turn the lights off. Richtig gute Nummer in knapp 10 Minuten für euch in der Playlist. Und Bibi Rexha hat auch eine Wahnsinnsstimme. Und die hat sie auf den Track New Religion gepackt. Zusammen mit Faithless und dem sehr, sehr bekannten Beat, den Faithless damals vor bestimmt 20, 30 Jahren rausgehauen hat. Mit diesem I can't get no sleep. Ne? Kennt ihr bestimmt auch. Absoluter Club-Klassiker. Und sie hat ihn neu aufgelegt. Und diese Version gönnen wir uns um kurz nach 8 hier in der Playlist auf Radio Galaxy, auch über eure Alexa übrigens zu hören. Sag einfach der Alexa, mach mal Radio Galaxy jetzt an. Hopp, los jetzt. Die besten aktuellen Hits gleich.
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11: Ich bin Moritz Einzel. Guten Morgen. In den USA hat ein Prozess gegen den Meta-Konzern begonnen. Es geht darum, ob dessen Online-Plattformen Facebook und Instagram süchtig machen. Mehrere Bundesstaaten werfen Meta vor, Kinder bewusst abhängig von den Social-Media-Plattformen zu machen. Die Kläger fordern, dass Meta etwa das Endlos-Scrollen einschränkt. Dem Konzern droht eine milliardenschwere Geldstrafe. Knapp 2/3 der Menschen in Deutschland sind für eine Grundgesetzänderung, damit der Bund mehr in den Hitzeschutz investieren kann. Das geht aus einer Umfrage im Auftrag der Deutschen Presseagentur hervor. Bundesumweltminister Schneider von der SPD setzt sich für eine entsprechende Grundgesetzänderung ein. Der Koalitionspartner CDU/CSU sieht diesen Vorstoß skeptisch. In der Demokratischen Republik Kongo sind seit Mai bereits mehr als 5000 Ebola-Fälle registriert worden. Das teilte die Weltgesundheitsorganisation mit. Fast die Hälfte der Menschen starb. Die Landesdirektorin der Welthungerhilfe Langkamp sagte im ZDF, im Kampf gegen das hochansteckende Ebola-Virus sei Aufklärung in den Dörfern wichtig.
12: Wir kommen derzeit noch nicht hinterher, das ist so. Und es ist auch wichtig, dass eben ein Impfstoff entwickelt wird, sodass man vorbeugen kann und impfen kann. Aber trotzdem ist Aufklärung das wichtigste Instrument, was derzeit besteht, weil wenn die Leute die Schutzmaßnahmen, die Präventionsmaßnahmen nicht anwenden, ist eben die Weiterverbreitung gegeben.
11: Deutschland stockt seine Ebola-Hilfen um weitere 11 Millionen Euro auf. Der FC Bayern hat seine Generalprobe vor dem ersten Pflichtspiel der neuen Saison erfolgreich gestaltet. Die Münchner gewannen beim Fußball-Zweitligisten Heidenheim mit 4:2. Sorgen gab es dabei um Jamal Musiala, der zum wiederholten Mal ohne Gegnereinwirkung zusammenbrach. Später gab Musiala bekannt, dass er ein neurologisches Problem hat, immer wieder auftretende Absenzen. Das sei medikamentös gut behandelbar, heißt es.
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13: Der Tag heute wird bunt gemischt. Es sind Wolken unterwegs, aus denen es auch immer mal wieder rauströpfelt. Am Nachmittag dann sonnige Abschnitte und die Temperaturen dann in 24 Grad in Rottgau, 23 in Obernburg und in Freigericht auch 23 Grad. Am Abend, da kann es dann auch mal kräftiger regnen, vielleicht sogar mit dem ein oder anderen Gewitter. Die Temperaturen in der Nacht fallen höchstens auf 17 Grad. Morgen Vormittag geht es auch erstmal so durcheinander weiter. Am Nachmittag klart es dann auf. Es wird windig und die Temperaturen steigen dann auch wieder. Richtung Wochenende gibt es dann immer weniger Wolken. Die Höchstwerte am Wochenende so 23, 24 Grad. Nachts, wenn es klar ist, kühlt es auf bis zu 12 Grad runter.
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13: Auf der 66 Frankfurt-Fulda hat es gekracht zwischen Hanau Nord und Erlensee. Dort ist im Moment Stau, etwa 3 bis 4 Kilometer. Da braucht ihr ein bisschen länger. Länger braucht ihr auch auf der B45. Wenn ihr auf die A3 wollt, 5 Minuten dauert es da. Und auf der A3 selbst auch noch Verzögerung zwischen Hanau und dem Offenbacher Kreuz. Da dauert es auch nochmal 5 Minuten länger. Stadtverkehr Bad Orb, heute umfangreiche Sperrungen aufgrund der Deutschlandtour der Radfahrer. Besucher werden gebeten, möglichst mit öffentlichen Verkehrsmitteln nach Bad Orb zu reisen. Besucherparkplätze gibt es zum Beispiel in Wächtersbach.
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13: Gibt es einen auf der A3 Richtung Würzburg. Kurz nach der Abfahrt Aschaffenburg-Ost, da steht ein Blitzeranhänger im 60er-Bereich. Ein weiterer Blitzeranhänger steht in der Ortseinfahrt Sulzbach an der Bushaltestelle gegenüber der Oltankstelle. Und in Erlenbach habt ihr auch einen gesehen an der Werft. Habt ihr noch einen Stau oder einen Blitzer gesehen? Dann kostenlos durchklingeln. 0800 007 0076.
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0: 10 nach 8.
1: Kuchen backen wie die Omas, das können wir ab sofort jetzt auch.
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1: Felix hier, guten Morgen. Die hohe Kunst des Backens steckt voller Geheimnisse, die oft nur unsere Omas gut beherrschen. Aber eine soziale Backstube aus München teilt jetzt diese heißen Infos mit der ganzen Welt.
3: Ach, warum werden meine Kuchen eigentlich nie so gut wie von Oma?
4: Willkommen bei den Backtipps von Omas.
3: Heute, wie gelingt mir der perfekte Obstkuchen?
1: Die Backstube nennt sich Kuchentratsch und hat jetzt schon über 15.000 Fans allein auf TikTok gesammelt. Also von wegen, Social Media wäre nur was für junge Leute, ne? Ich finde diesen Generationsaustausch echt auch super gut. Gerne mehr davon. So, frische Trends haben wir natürlich immer für euch um diese Zeit. Schönen Mittwochmorgen jetzt. 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

0: 20 nach 8.
1: Gute Zahlen fürs Gäubodenfest.
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1: Felix hier, guten Morgen. 11 Tage Volksfest in Straubing mit harten Bedingungen sind jetzt rum. Hitze, Schienen, Ersatzverkehr, ein Achterbahnunfall und ein geklautes 3 Meter großes Plastikkrokodil. Trotzdem haben sich rund 1,25 Millionen Menschen den Spaß nicht nehmen lassen. So viele Besucher waren es dieses Jahr insgesamt, also genauso viele wie letztes Jahr. Beim Bier war der Durst dagegen ein bisschen kleiner. Rund 660.000 Liter Festbier gingen da über die Tresen, etwa 20.000 weniger als letztes Jahr. Mit Mixgetränke und auch alkoholfreie Drinks werden dagegen trotzdem getrunken und auch immer beliebter. Außerdem ist endlich geklärt, dass das Gäubodenfest das drittgrößte Volksfest Bayerns ist. Das zweitgrößte in Bayern ist in Nürnberg und wird heuer 200 Jahre alt. Und das größte steht in einem knappen Monat auch schon wieder an und heißt Münchner Oktoberfest. In diesem Sinne.
3: Und auf dich!
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0: 3 Minuten vor 9:30. Mittwochmorgen mit der Galaxy Morning Show und mit Felix. Ich freue mich sehr, dass ihr mit am Start seid. Olivia Rodrigo hat einen Teenie-Herzschmerz-Song rausgebracht, Drop Dead, nach einigen Jahren Pause, zumindest öffentlicher Pause. Na, fleißig war sie ja im Hintergrund im Studio auch, damit sie hier wieder frische Tracks in unsere Playlist reinhauen kann. Und das hat sie gemacht. In knapp 10 Minuten für euch gibt's das auf die Ohren. Und dann gibt's noch den offiziellen WM-Song und den offiziellen Sommerhit 2026. Und weiß der Kuckuck noch, was noch alles offiziell dabei ist. Vielleicht Bundesverdienstkreuz oder so, für Die Die von Shakira und Burna Boy. Gleich in der Playlist hier auf Radio Galaxy. Nur die besten aktuellen Hits. Gleich.
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12: Der Tag heute wird bunt gemischt. Es sind Wolken unterwegs, aus denen es auch immer mal wieder rauströpfelt. Am Nachmittag dann sonnige Abschnitte und die Temperaturen am Nachmittag dann auch ganz ordentlich. In Miltenberg 25, in Aschaffenburg 23 und in Seligenstadt 24 Grad. Am Abend, da kann es dann auch mal kräftiger regnen. Vielleicht sogar mit dem ein oder anderen Gewitter. Die Temperaturen in der Nacht fallen höchstens auf 17 Grad. Morgen Vormittag geht es auch erstmal so so durcheinander weiter. Am Nachmittag klart es dann auf. Es wird windig und die Temperaturen steigen dann auch wieder. Richtung Wochenende gibt es dann immer weniger Wolken. Die Höchstwerte am Wochenende so 23, 24 Grad. Nachts, wenn es klar ist, kühlt es auf bis zu 12 Grad runter.
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12: Auf der 66 Frankfurt-Fulda hat es gekracht zwischen Hanau Nord und Erlensee. Dort ist im Moment Stau, etwa 3 bis 4 Kilometer. Da braucht ihr ein bisschen länger. Länger braucht ihr auch auf der B45. Wenn ihr auf die A3 wollt, 5 Minuten dauert es da. Und auf der A3 selbst auch noch Verzögerung zwischen Hanau und dem Offenbacher Kreuz. Da dauert es auch nochmal 5 Minuten länger. Stadtverkehr Bad Orb, heute umfangreiche Sperrungen aufgrund der Deutschlandtour der Radfahrer. Besucher werden gebeten, möglichst mit öffentlichen Verkehrsmitteln nach Bad Orb zu reisen. Besucherparkplätze gibt es zum Beispiel in Wächtersbach.
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12: Gibt es einen auf der A3 Richtung Würzburg. Kurz nach der Abfahrt Aschaffenburg-Ost, da steht ein Blitzeranhänger im 60er-Bereich. Ein weiterer Blitzeranhänger steht in der Ortseinfahrt Sulzbach an der Bushaltestelle gegenüber der Oltankstelle. Und in Erlenbach habt ihr auch einen gesehen an der Werft. Habt ihr noch einen Stau oder einen Blitzer gesehen? Dann kostenlos durchklingeln. 0800 007 0076.
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0: 8:39. Es wäre kein Mittwoch, wenn wir jetzt nicht zusammen zocken würden.
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0: Felix hier, guten Morgen. Ich blamier mich jede Woche erneut und komme nicht auf die Lösung, deswegen brauche ich euch. Wir haben wieder mal eine Produktbewertung aus dem Internet und nur anhand dieser einen Information soll ich rausfinden, um welches Produkt es sich handelt. Hört gut hin und ratet mit. Macht Spaß.
3: Verarbeitung echt edel. Sobald man sich nähert, beginnt er sofort mit seiner Arbeit. Manchmal sogar, obwohl man gar nichts von ihm wollte. Im Badezimmer ist Eigeninitiative allerdings nicht immer von Vorteil.
0: Also ich weiß echt nicht, was das sein soll. Ich muss es nochmal hören. Vielleicht hilft euch das auch.
3: Verarbeitung echt edel. Sobald man sich nähert, beginnt er sofort mit seiner Arbeit. Manchmal sogar, obwohl man gar nichts von ihm wollte. Im Badezimmer ist Eigeninitiative allerdings nicht immer von Vorteil.
0: Ich weiß nicht so richtig, was das mit der Eigeninitiative heißen soll, aber ich muss da an so einen automatischen Seifenspender denken. Vielleicht stimmt das ja. Sagt mir, was euer Tipp ist. Ich stehe nämlich echt trotz allem auf dem Schlauch. Nur mein Kollege Marvin, der dann später dazukommen wird, der weiß die Lösung und löst das nachher mit uns gemeinsam auf. Deswegen gerne mitmachen, WhatsApp oder Anruf kostenlos unter 0800 007 0076. Auflösung dann in einer knappen Stunde hier auf Radio Galaxy.

0: 8.44 Uhr.
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0: 10 vor 9.
1: Ah, die guten alten Zeiten. Felix hier, guten Morgen. Darum geht's im Song von Chris de Serendi gleich, Good Old Days. Und ich war ja letzte Woche auf Teneriffa im Urlaub mit einem Mietwagen unterwegs und habe dort auch getankt. Und Leute, haltet euch fest, der Sprit, ja, hat einfach 1,45 Euro gekostet. Das war auch irgendwie gefühlt eine Zeitreise. Das ist ja gefühlt schon, keine Ahnung, 20 Jahre her, dass man so günstig tanken konnte. Wenn überhaupt. Ja, jetzt in der Früh bin ich vorbeigefahren. Da kostet der Liter Sprit schon 2,20 Euro. Das ist schon echt ein Grund, nochmal in die gute alte Zeit zusammen mit Chris de Serendi jetzt zurückzuschauen in musikalischer Form. 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

0: Guten Morgen an diesem Mittwoch. Schön, dass ihr da seid. Hier ist die Galaxy Morning Show mit Felix. Und es ist ein bisschen ruhiger in der Arbeit. Also auch bei uns haben ganz viele Leute sich Urlaub genommen in den Sommerferien. Ist auch mal ein anderer Vibe. Ne? Ich meine, so sehr ich die ganzen Kollegen und Kolleginnen alle total gerne habe, ist es auch mal schön, so ein bisschen Ruhe in der Redaktion zu genießen. Ne? Fühlt ihr bestimmt auch bei euch im Büro. Ne? Genießt das auf jeden Fall, denn irgendwann geht es auch wieder los. In ungefähr 3 Wochen, glaube ich. Temper City habe ich da in knapp 10 Minuten. So ein schwerer Gitarrensong. Self-Aware heißt das Ding, wird auch fleißig online geteilt, geht also wirklich gut ab und geht viral. Und Teddy Swims mit seiner kräftigen Soul-Stimme habe ich auch noch damit. Mr. Know-It-All, das alles und mehr gleich hier auf Radio Galaxy, die besten aktuellen Hits.
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15: Ganz genau, 9 Uhr.
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18: Ich bin Moritz Einzel. Guten Morgen. Mehr Hitzeschutz festgeschrieben im Grundgesetz, das wünscht sich die SPD und erhält damit viel Zuspruch. Knapp 2/3 der Menschen in Deutschland sind dafür. Das geht aus einer Umfrage der Nachrichtenagentur dpa hervor. Bundesbauministerin Huberts sagte im ZDF, hier gehe es um etwas sehr Essentielles.
19: Die Union, die hat natürlich ihre Bauchschmerzen, da Mehrheiten auch einzugehen. Aber wenn wir uns um das große ganze Thema kümmern wollen und auch müssen, dann muss man das auch mal ein Stück weit auf Seite legen. Und darum wird es auch nächste Woche bei unserer Kabinettsklausur in Berlin gehen.
18: Aus dem Klimawandel müsse man eine Gemeinschaftsaufgabe machen, so Huberts. Prozess gegen den Meta-Konzern in den USA. Dabei geht es um die Nutzung von dessen Online-Plattformen durch Kinder und Jugendliche. Mehrere Bundesstaaten werfen Meta vor, Minderjährige bewusst süchtig von Facebook und Instagram und damit psychisch krank zu machen. Die Kläger fordern, dass Meta bestimmte Funktionen seiner Apps beschränkt, etwa das Endlos-Scrollen. Außerdem droht dem Konzern eine milliardenschwere Geldstrafe. Die Präsidentin der israelitischen Kultusgemeinde München und Oberbayern, Knobloch, hat ein Verbotsverfahren gegen die AfD angeregt. Dem würde sie geringe Chancen einräumen. Versuchen sollte man es vielleicht dennoch, sagte Knobloch dem Magazin Stern. Sie frage sich bei vielem, was AfD-Politiker sagten, wo die Justiz sei, so Knobloch. Ein Mittelfeldstratege für den FC Barcelona und Trainer Hansi Flick. Spaniens Weltmeisterkapitän Rodri wechselt von Manchester City zum katalanischen Traditionsklub. Wie Barça mitgeteilt hat, erhält der 30-Jährige einen Vertrag bis 2030. Bei der Weltmeisterschaft in den USA, Mexiko und Kanada war Rodri als bester Spieler ausgezeichnet worden.
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15: Der Tag heute wird bunt gemischt. Es sind Wolken unterwegs, aus denen es auch immer mal wieder rauströpfelt. Am Nachmittag dann sonnige Abschnitte und die Temperaturen dann in 24 Grad in Rottgau, 23 in Obernburg und in Freigericht auch 23 Grad. Am Abend, da kann es dann auch mal kräftiger regnen, vielleicht sogar mit dem ein oder anderen Gewitter. Die Temperaturen in der Nacht fallen höchstens auf 17 Grad. Morgen Vormittag geht es auch erstmal so durcheinander weiter. Am Nachmittag klart es dann auf. Es wird windig und die Temperaturen steigen dann auch wieder. Richtung Wochenende gibt es dann immer weniger Wolken. Die Höchstwerte am Wochenende so 23, 24 Grad. Nachts, wenn es klar ist, kühlt es auf bis zu 12 Grad runter.
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21: Um kurz nach neun. Guten Morgen zu euch auf die Straßen. Vorsicht auf der A3 Würzburg Richtung Frankfurt. Auf Höhe von Aschaffenburg West gab es einen Unfall. Das Ganze ungesichert. Fahrt da bitte vorsichtig. Vorsicht auch auf der A93 Regensburg Richtung Holledau. In Höhe von Regensburg-Prüfening. Gefährliche Situation in der Ausfahrt. Da steht nämlich ein kaputtes Auto. Und wir haben aktuell Stau auf der A6 Pilsen Richtung Heilbronn. Zwischen dem Kreuz Altdorf und dem Dreieck Rot 5 Kilometer Stau, das kostet euch eine halbe Stunde. Die neuesten Blitzer, die stehen aktuell in Aschaffenburg auf dem Westring, in Hösbach auf der Schmerlenbacher Straße, da haben wir aktuell auch noch einen gesehen, und Fuß vom Gas bitte auch in Rattelsdorf auf der Rentweinsdorfer Straße. Staus und Blitzer könnt ihr uns jederzeit kostenlos melden, einfach Anruf oder WhatsApp hier ins Galaxy Studio 0800 007 0076. Danke euch, gute Fahrt.
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0: 9.08 Uhr.
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0: 11 Minuten nach 9 Uhr. Deutsche Autofahrer werden immer aggressiver.
1: Mann!
0: Felix hier, guten Morgen. Also das Fluchen am Steuer sowie meine ersten Schimpfwörter habe ich tatsächlich schon sehr früh von meiner Mama gelernt. Dass beim Autofahren die Gefühle allerdings hochkochen, ist erstmal nichts Neues. Eine aktuelle Befragung von Autofahrern vom Gesamtverband der deutschen Versicherungswirtschaft hat jetzt aber ergeben, dass der Anteil von Dränglern seit 2023 von 36% auf über 47% angestiegen sei. Noch krasser zeigt sich der Anstieg von Leuten, die sich sofort abreagieren müssen, wenn sie sich über andere Autofahrer ärgern. 2016 waren das noch 29%. In diesem Jahr haben das aber 55% der Befragten angegeben. Zeit also, nochmal ein schlichtendes Zitat an dieser Stelle vom guten alten Drachenlord einfließen zu lassen, damit wir alle ein bisschen gechillter unterwegs sein können.
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0: 9.18 Uhr.
1: Jürgen Klopp kommt nach Augsburg.
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1: Felix hier, guten Morgen. Jürgen Klopp ist noch nicht mal richtig als Bundestrainer gestartet und schon ist der Hype um ihn riesig. Sein erstes Heimspiel mit der deutschen Nationalmannschaft findet auch schon bald statt, am 27. September in Augsburg. Da muss die deutsche Nationalmannschaft dann gegen die Griechen ran. Gestern ging der Vorverkauf offiziell los und ich muss euch alle jetzt schon enttäuschen. Nach gerade mal 10 Minuten war die WWK Arena für dieses Spiel komplett ausverkauft. Wenn ihr das Spiel trotzdem schauen wollt, dann habe ich gute Nachrichten, denn die Partie wird live im Free TV im Ersten übertragen. Schönen Mittwochmorgen jetzt. 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

0: 5 Minuten vor 9:30.
1: Schön, dass ihr da seid. Hier ist die Galaxy Morning Show mit Felix an diesem Mittwochmorgen. Wir steuern mit großen Schritten auf die erste Leber-Cast-Pause zu und ihr seid mit dabei. Und ich bin mit dabei. Schön, dass ich euch begleiten darf zur Metzgerei. Harry Styles habe ich da, ganz entspannter Sound, um durch den Verkehr zu kommen mit American Girls. Und gleich für euch Alex Warren um 9:45 mit seiner Single, die er über seine Frau geschrieben hat, wie sie sich zum allerersten Mal kennengelernt haben. Absoluter Fiebertraum für ihn, aber es ist zum großen Lebenstraum geworden. Herzlichen Glückwunsch, Alex Warren, zu deiner Frau und zu dieser wunderbaren Single Fever Dream. Gleich für euch in der Playlist hier auf Radio Galaxy, die besten aktuellen Hits.
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17: Der Tag heute wird bunt gemischt. Es sind Wolken unterwegs, aus denen es auch immer mal wieder rauströpfelt. Am Nachmittag dann sonnige Abschnitte und die Temperaturen am Nachmittag dann auch ganz ordentlich. In Miltenberg 25, in Aschaffenburg 23 und in Seligenstadt 24 Grad. Am Abend, da kann es dann auch mal kräftiger regnen. Vielleicht sogar mit dem ein oder anderen Gewitter. Die Temperaturen in der Nacht fallen höchstens auf 17 Grad. Morgen Vormittag geht es auch erstmal so durcheinander weiter. Am Nachmittag klart es dann auf. Es wird windig und die Temperaturen steigen dann auch wieder. Richtung Wochenende gibt es dann immer weniger Wolken. Die Höchstwerte am Wochenende so 23, 24 Grad. Nachts, wenn es klar ist, kühlt es auf bis zu 12 Grad runter.
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0: 9.38 Uhr.
1: Sind unsere Stars wirklich an schweren Verkehrsunfällen schuld? Felix hier, guten Morgen. Die Harvard Medical School in Boston untersucht aktuell ein sehr skurriles Phänomen. In den USA scheinen deutlich mehr schwere Verkehrsunfälle an genau den Tagen zu passieren, an denen die großen Musikstars neue Alben raushauen. An solchen Tagen werde über 40% mehr Musik gestreamt und schwere Verkehrsunfälle gab es rund 15% häufiger als an anderen Tagen. Gut möglich also, dass sich viele vom Smartphone während der Fahrt ablenken lassen und beim Abspielen von neuen Musikalbum einen Unfall bauen. Ein direkter Zusammenhang ist aber schlicht nicht nachweisbar, aber ich kenne die Amis ganz gut. Da wird es nicht lange dauern, bis irgendwer auf die Idee kommen wird, Taylor Swift in Millionenhöhe zu verklagen, nur weil sie ein neues Album veröffentlicht hat. Und nur wegen ihr war ich abgelenkt. Sie muss definitiv schuld sein. 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
1: 9.44 Uhr.
2: Ich darf mich mal wieder blamieren, denn es ist Mittwoch.
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2: Guten Morgen, der Felix hier und Marvin.
1: Guten Morgen.
2: Ja, was machen wir denn jetzt?
1: Ich lese euch eine Produktbewertung aus dem Internet vor, die ist real und ihr dürft alle mitraten da draußen und du natürlich auch.
2: Ja, ich muss.
1: Was das für ein Produkt ist. Ready?
2: Ja, ready.
1: Okay. Verarbeitung, echt edel. Sobald man sich nähert, beginnt er sofort mit seiner Arbeit. Manchmal sogar, obwohl man gar nichts von ihm wollte. Im Badezimmer ist Eigeninitiative allerdings nicht immer von Vorteil.
2: Das war die Bewertung?
1: Ja.
2: Okay, also das mit der Eigeninitiative checke ich nicht so ganz, muss ich sagen.
1: Komm, aber easy.
2: Dieses automatische, ich denke da an einen Seifenspender, könnte das vielleicht irgendwie in eine richtige Richtung gehen?
1: Vielleicht. Was kam so rein?
2: Da kam einiges rein. Die Nicole hat sich gemeldet unter 0800 007 0076.
5: Ein automatischer Dufterfrischer, einfach weil die ja auch durch die Bewegung ausgelöst werden. Aber ich selber wüsste jetzt auch nicht, warum es im Badezimmer nicht von Vorteil wäre.
1: Ja, Nicole, leider falsch.
2: Ah, Mensch.
1: So, was hast du nochmal gesagt?
2: Irgendwas mit automatischer Seifenspender mit so...
1: Felix.
2: Wirklich jetzt?
1: Es ist heute Morgen dein Erfolgserlebnis. Ah. Es ist richtig,
2: hey.
1: Es ist ein elektrischer Seifenspender.
2: Ne,
1: gehst du ran und machen die... Und dann, ja. Manchmal aber halt auch, wenn du gar keine Seife wolltest. Läuft nur vorbei.
2: Das Konzept hinter solchen Seifenspendern übrigens überhaupt nicht, weil du wäschst dir ja, nachdem du auf dieses Pumpding gedrückt hast, ja gleich die Hände. Deswegen, warum kontaktlos? Es ist doch total gewascht, oder nicht?
1: Das diskutieren wir weiter.
2: Okay, Leute, Produkte raten. Jeden Mittwoch um diese Zeit hier auf Radio Galaxy.

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14: Ich bin Moritz Einzel. Knapp 2/3 der Menschen in Deutschland sind für eine Grundgesetzänderung, damit der Bund mehr in den Hitzeschutz investieren kann. Das geht aus einer Umfrage im Auftrag der Deutschen Presseagentur hervor. Bundesjustizministerin Hubich will jetzt Mietern den Hitzeschutz erleichtern. Das hat sie in der Rheinischen Post vorgeschlagen. Mehr von Thomas Thunfeld.
15: Eine Sonnenblende oder gar eine Klimaanlage in die Mietwohnung einzubauen, das ist bislang gar nicht so einfach, weiß Justizministerin Hubich. Und deshalb schlägt sie vor, das Mietrecht an der Stelle zu ändern. Klare und praktikable Regelungen für Mieter und Vermieter, das ist ihr Ziel. Auch eine Grundgesetzänderung für mehr Hitzeschutz hält sie für eine gute Idee. Ihr Argument, dann könnte der Bund Länder und Gemeinden da besser unterstützen.
14: Nach dem Beinahe-Unfall einer Boeing der Vietnam Airlines am Münchner Flughafen hat sich die Bundesstelle für Flugunfalluntersuchung geäußert. Die Maschine hob demnach am Samstag spät ab. Dabei habe das Heck den Boden berührt. Reifenspuren am Ende der Startbahn stammten von der Maschine. Warum der Dreamliner beim Start offenbar nicht ausreichend beschleunigte, wird weiter untersucht. Regierungsflieger der Bundeswehr haben im ersten Halbjahr rund die Hälfte ihrer Flüge ohne Passagiere absolviert. 308 Teilstrecken seien für Dienstreisen mit Mitgliedern der Bundesregierung absolviert worden, 305 Teilstrecken hingegen zur Bereitstellung der Luftfahrzeuge, teilte das Ministerium auf eine Linken-Anfrage mit. Die Leerflüge kommen oft dadurch zustande, dass die Regierungsflieger in Köln stationiert sind, die Passagiere ihre Dienstreisen aber in Berlin antreten. Im hessischen Bad Orb startet am Nachmittag die Deutschlandtour der Radprofis mit einem kurzen Prolog. Nach dem Auftakt stehen Etappen nach Schwäbisch Hall, Offenbach an der Queich und Bad Dürkheim auf dem Programm. Die Rundfahrt endet dann am Sonntag in Heilbronn.
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16: Der Tag heute wird bunt gemischt. Es sind Wolken unterwegs, aus denen es auch immer mal wieder rauströpfelt. Am Nachmittag dann sonnige Abschnitte und die Temperaturen dann in 24 Grad in Rottgau, 23 in Obernburg und in Freigericht auch 23 Grad. Am Abend, da kann es dann auch mal kräftiger regnen, vielleicht sogar mit dem ein oder anderen Gewitter. Die Temperaturen in der Nacht fallen höchstens auf 17 Grad. Morgen Vormittag geht es auch erstmal so durcheinander weiter. Am Nachmittag klart es dann auf. Es wird windig und die Temperaturen steigen dann auch wieder. Richtung Wochenende gibt es dann immer weniger Wolken. Die Höchstwerte am Wochenende so 23, 24 Grad. Nachts, wenn es klar ist, kühlt es auf bis zu 12 Grad runter.
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16: Stadtverkehr Bad Orb. Heute umfangreiche Sperrungen aufgrund der Deutschlandtour der Radfahrer. Besucher werden gebeten, möglichst mit öffentlichen Verkehrsmitteln nach Bad Orb zu reisen. Besucherparkplätze gibt es zum Beispiel in Wächtersbach.
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16: Steht an der Schellenmühle zwischen Aschaffenburg und Hößbach. Da dürft ihr nur 50 fahren. In Winnig-Umstadt habt ihr einen gesehen. Nach dem alten Rathaus von Moosbach kommend. In der 30er-Zone in Erlenbach an der Werft steht ebenfalls einer. Habt ihr noch einen Stau gesehen oder einen Blitzer? Dann kostenlos durchklingeln. 0800 007 0076.
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Ja, hi, wir sind mittendrin in der Cover- und Volksfestzeit. Vielleicht freut ihr euch auch schon aufs Wochenende und steht was an bei euch. Das drittgrößte Volksfest Bayerns ist jetzt gerade zu Ende gegangen, das Gäubodenfest in Straubing. Ja, kann sich sehen lassen, die Zahlen. 1,25 Millionen Menschen waren da vor Ort. Vielleicht seid ihr ja auch dahin gefahren. Das ist schon echt krass, aber genauso viel wie letztes Jahr. Beim Bier war der Durst dagegen ein bisschen kleiner. 660.000 Liter Festbier gegenüber den Tresen. 20.000 weniger als letztes Jahr. Ja, Mixgetränke, alkoholfreie Drinks werden dagegen trotzdem gedruckt und immer beliebter. Eigentlich auch gut, ne? Außerdem ist endlich geklärt, dass das Gäubodenfest eben das drittgrößte Volksfest Bayerns ist. Das zweitgrößte in Bayern ist in Nürnberg und wird heuer 200 Jahre alt. Und das größte steht in einem knappen Monat auch schon wieder an und heißt, kennen wir alle, das Münchner Oktoberfest. Die Wiesen. Also in diesem Sinne wird da auch weiter gefeiert. Wir finden überall was zum Feiern in Bayern jedes Wochenende. Viele Späße.

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0: Kurz vor 11. Hi, ihr seid bei Radio Galaxy, die besten aktuellen Hits. Vielleicht jetzt gerade auf dem Weg in Richtung Indoor-Spielplatz, Kaffee-Date oder auch dem nächsten Termin. Wir sind bei euch mit den besten aktuellen Hits. Ariana Grande ist mit dabei. Estes, unsere Top Girls, Lady Gaga und Holly Humberstone gleich.
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14: Der Tag heute wird bunt gemischt. Es sind Wolken unterwegs, aus denen es auch immer mal wieder rauströpfelt. Am Nachmittag dann sonnige Abschnitte und die Temperaturen am Nachmittag dann auch ganz ordentlich. In Miltenberg 25, in Aschaffenburg 23 und in Seligenstadt 24 Grad. Am Abend, da kann es dann auch mal kräftiger regnen. Vielleicht sogar mit dem ein oder anderen Gewitter. Die Temperaturen in der Nacht fallen höchstens auf 17 Grad. Morgen Vormittag geht es auch erstmal so durcheinander weiter. Am Nachmittag klart es dann auf. Es wird windig und die Temperaturen steigen dann auch wieder. Richtung Wochenende gibt es dann immer weniger Wolken. Die Höchstwerte am Wochenende so 23, 24 Grad. Nachts, wenn es klar ist, kühlt es auf bis zu 12 Grad runter.
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14: Stadtverkehr Bad Orb. Heute umfangreiche Sperrungen aufgrund der Deutschlandtour der Radfahrer. Besucher werden gebeten, möglichst mit öffentlichen Verkehrsmitteln nach Bad Orb zu reisen. Besucherparkplätze gibt es zum Beispiel in Wächtersbach.
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14: Steht dann an der Schellenmühle zwischen Aschaffenburg und Hößbach. Da dürft ihr nur 50 fahren. In Winnig-Umstadt habt ihr einen gesehen. Nach dem alten Rathaus von Moosbach kommend. In der 30er-Zone in Erlenbach an der Werft steht ebenfalls einer. Habt ihr noch einen Stau gesehen oder einen Blitzer? Dann kostenlos durchklingeln. 0800 007 0076.
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Zappa Radio Galaxy, hi. Und es gibt so viele Social Media Accounts, Leute. Aber einem müssen wir jetzt definitiv folgen, weil das so unglaublich goldig ist. Kuchentratsch heißt er. Auf Insta und TikTok müsst ihr mal eingeben. Und da backen Omis, ganz süße Omis, und verraten uns ihre Rezepte. Und vor allem so Rezepte, die oft nur Omas beherrschen. So ein richtig guter Kuchen zum Beispiel. Dahinter steht eine Backstube aus München. Und ja, ich glaube, die Seniorinnen haben da ganz viel Spaß, da zu backen und diese Videos aufzunehmen. Und ganz viele junge Leute feiern das natürlich gerade im Internet. Also das ist mal Generationsaustausch, Leute. Bitte mehr davon. Richtig, richtig cool. Müsst ihr mal gucken. Der Account heißt Kuchentratsch. Und dann kriegen wir sicherlich auch einen guten Kuchen hin. Solche Trend-Updates, damit ihr immer up-to-date seid, was so abgeht. Und damit ihr auch gute Kuchen backt. Jeden Morgen neu in der Morning Show.

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0: kurz vor 11. Zeit fürs Kaffeepäuschen. Die besten aktuellen Hits warten gleich auf euch hier auf Radio Galaxy mit dem offiziellen Sommerhit in diesem Jahr. Können wir, glaube ich, sehr gut gebrauchen. So ein bisschen Sommer-Vibes bei dem Wetter da draußen. Dida, Shakira und Burna Boy. Ganz gleich für euch die besten aktuellen Hits.
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8: Ich bin Fabian Schaffer. In Deutschland werden immer mehr ausländische Berufsabschlüsse anerkannt. Im vergangenen Jahr bewilligten die Behörden 86.600 Anträge, knapp 10% mehr als im Vorjahr, so das Statistische Bundesamt. Die meisten Anerkennungen stammen aus der Türkei, gefolgt von der Ukraine. Stark vertreten waren auch Berufsabschlüsse aus Syrien. Regierungsflieger der Bundeswehr haben im ersten Halbjahr rund die Hälfte ihrer Flüge ohne Passagiere absolviert. Das teilte das Verteidigungsministerium auf eine Anfrage des linken Abgeordneten Bart Schmidt. Ursula Winkler berichtet.
9: Das Problem ist hausgemacht, denn die allermeisten Dienstreisen der Regierungsmitglieder starten ab Berlin. Aber die Regierungsflieger sind in Köln stationiert. Eigentlich sollte die Flugbereitschaft schon vor 14 Jahren ganz nach Berlin umziehen. Aber es gab Verzögerungen. Unter anderem wurde der Hauptstadtflughafen viel später eröffnet als gedacht.
8: Bei der Arbeit kurz weggenickt und plötzlich steht die Feuerwehr auf dem Balkon. Dieses Szenario hat sich im oberbayerischen Grassau zugetragen. Dort ist ein 60-Jähriger während einer Videokonferenz eingeschlafen. Als er nicht mehr reagierte, machten seine Kollegen sich Sorgen. Die Feuerwehr kam schließlich über den Balkon in die Wohnung und fand den Mann im Tiefschlaf auf der Couch. Er war laut Polizei stark alkoholisiert und wurde vorsorglich ins Krankenhaus gebracht. Der FC Bayern rechnet damit, dass Jamal Musiala seine Karriere fortsetzen kann und das trotz seiner neurologischen Dysfunktion. Laut Verein gäbe es derzeit keine Hinweise, dass der Fußballnationalspieler nicht weiter auf dem Niveau spielen könne. Musiala war zuletzt bei 2 Testspielen in Folge zusammengebrochen.
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10: Der Tag heute wird bunt gemischt. Es sind Wolken unterwegs, aus denen es auch immer mal wieder rauströpfelt. Am Nachmittag dann sonnige Abschnitte und die Temperaturen dann in 24 Grad in Rottgau, 23 in Obernburg und in Freigericht auch 23 Grad. Am Abend, da kann es dann auch mal kräftiger regnen. Vielleicht sogar mit dem ein oder anderen Gewitter. Die Temperaturen in der Nacht fallen höchstens auf 17 Grad. Morgen Vormittag geht's auch erstmal so durcheinander weiter. Am Nachmittag klart's dann auf. Es wird windig und die Temperaturen steigen dann auch wieder. Richtung Wochenende gibt es dann immer weniger Wolken. Die Höchstwerte am Wochenende so 23, 24 Grad. Nachts, wenn es klar ist, kühlt es auf bis zu 12 Grad runter.
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10: Stadtverkehr Bad Orb. Heute umfangreiche Sperrungen aufgrund der Deutschlandtour der Radfahrer. Besucher werden gebeten, möglichst mit öffentlichen Verkehrsmitteln nach Bad Orb zu reisen. Besucherparkplätze gibt es zum Beispiel in Wächtersbach.
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10: Steht an der Schellenmühle zwischen Aschaffenburg und Hößbach. Da dürft ihr nur 50 fahren. In Winnig-Umstadt habt ihr einen gesehen. Nach dem alten Rathaus von Moosbach kommend in der 30er-Zone in Erlenbach an der Werft steht ebenfalls einer. Habt ihr noch einen Stau gesehen oder einen Blitzer, dann kostenlos durchklingeln. 0800 007 0076.
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Ihr seid bei Radio Galaxy heute am offiziellen Tag der Fotos und ich würde mal behaupten, keiner übertrifft meine Anzahl an Fotos auf meinem Handy. Jetzt bin ich sehr gespannt. Es ist 176.228. Das ist meine Zahl an Fotos auf meinem Handy. Und an Videos habe ich 25.197. Leute, fragt mich nicht, was bei mir los ist. Ich weiß es nicht. Ich weiß nicht, warum ich so viele Fotos und Videos auf meinem Handy habe. Also ja, ich mache auch Instagram und so, aber trotzdem, wie kann das sein? Oh mein Gott, ich muss da unbedingt mal durchgehen. Das ist so Wahnsinn, oder? Ja, also vielleicht spiele ich euch jetzt einen Song hier, Magnetic on the Bowser, und ich muss hier mal aufräumen, glaube ich. Einen schönen Mittwoch, oh Gott. Yeah.

0: Kurz vor 12, ihr seid bei Radio Galaxy. Die besten aktuellen Hits warten gleich auf euch mit ein bisschen Festival-Vibes. Wenn das Wetter schon nicht mitspielt, dann beamen wir uns zumindest gedanklich nach Ibiza auf so ein schönes Sunset-Festival. Dazu gibt es gleich Leonie für euch. Sabrina Carpenter ist mit dabei, Kato, Coldplay und Dermot Kennedy. Die besten aktuellen Hits.
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19: Der Tag heute, er wird bunt gemischt. Es sind Wolken unterwegs, aus denen es auch immer mal wieder rauströpfelt. Am Nachmittag dann sonnige Abschnitte und die Temperaturen am Nachmittag dann auch ganz ordentlich. In Miltenberg 25, in Aschaffenburg 23 und in Seligenstadt 24 Grad. Am Abend, da kann es dann auch mal kräftiger regnen. Vielleicht sogar mit dem ein oder anderen Gewitter. Die Temperaturen in der Nacht fallen höchstens auf 17 Grad. Morgen Vormittag geht es auch erstmal so durcheinander weiter. Am Nachmittag klart es dann auf. Es wird windig und die Temperaturen steigen dann auch wieder. Richtung Wochenende gibt es dann immer weniger Wolken. Die Höchstwerte am Wochenende so 23, 24 Grad. Nachts, wenn es klar ist, kühlt es auf bis zu 12 Grad runter.
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Ihr seid bei Radio Galaxy, hi. Und vielleicht kennt ihr das, ihr werdet immer gestochen von Stechmücken und euer Partner oder Partnerin bleibt immer verschont. Bei mir und meinem Mann ist es tatsächlich auch so und ich bin die Glückliche, die keine Stiche abbekommt und er ist voll damit. Jetzt ist auch klar, warum dich vielleicht Mücken stechen und mich nicht. Es geht nicht ums Blut, was ich jetzt schon öfter gehört habe, sondern der Geruch unserer Haut. Forscher der Florida International University in Miami sind der Sache nachgegangen mit einem Experiment für Hartgesottene. Fast 120 Freiwillige haben da ihren Arm in so einen Glaszylinder reingehalten. Auf der anderen Seite waren ganz viele hungrige Stechmücken. Also so alles, was man sich vorstellen kann, asiatische Tigermücke und so weiter. Und die Forscher haben dann danach jeden Stich gezählt. Und das Ergebnis? Jede Art hat ihren eigenen Typ Mensch. Wer die Tigermücke magisch anzieht, bleibt für die Hausmücke oft uninteressant. Und kein Mensch war für alle drei Arten gleichermaßen verlockend. Also wenn man jetzt noch wüsste, wo welche Mücken unterwegs sind und welcher Typ man ist für die Mücke, ja,

0: 12 ist er bei Radio Galaxy. Die besten aktuellen Hits warten gleich auf euch mit einem Kerl, der definitiv kein One-Hit-Wonder ist. Alex Ferrin und Fever Dream, Ed Sheeran, The Weeknd und Michael Schulte gleich.
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9: Ich bin Fabian Schaffer. Vor ein paar Wochen ist herausgekommen, Krankenkassen und kassenärztliche Vereinigungen haben wohl mindestens 220 Millionen Euro in hochriskante Immobilienfonds gesteckt und das Geld verloren. Recherchen unter anderem von der Süddeutschen Zeitung haben jetzt auch gezeigt, Kirchen-, Pensions- und Sterbekassen haben ebenfalls dort investiert. Viele Anleger rechnen inzwischen mit einem Totalverlust. Haben Tankstellen bei der 12-Uhr-Regel für Spritpreise geschummelt? Das wird in Bayern gerade geprüft. Behörden werten derzeit entsprechende Daten aus. Ein Bußgeld von bis zu 100.000 Euro ist möglich. Wirtschaftsminister Aiwanger will die Regel am liebsten ganz abschaffen. Er hält sie für bürokratisch und wirkungslos. Die Regel besagt, dass Spritpreise täglich nur um 12 Uhr erhöht werden dürfen. Fast überall an Europas Küsten sind die Meere zu warm, teils um über 6 Grad mehr als sonst üblich. Das hat eine internationale Forschungsinitiative herausgefunden. Am schlimmsten trifft es das westliche Mittelmeer und die Region um Spanien und Portugal. Das warme Wasser bedroht nicht nur Meerestiere und das Ökosystem, sondern kann auch schwere Stürme auslösen. Die Forscher fordern deswegen den Ausstieg aus Öl, Gas und Kohle. Aufatmen beim FC Bayern. Der deutsche Fußballrekordmeister rechnet damit, dass Jamal Musiala seine Karriere fortsetzen kann, obwohl er eine neurologische Dysfunktion diagnostiziert bekommen hat. Mehr dazu von Helen Martin.
10: Musiala war im Testspiel beim Zweitligisten Heidenheim auf dem Platz zusammengebrochen, das zweite Mal innerhalb von wenigen Tagen. Schon als die Bayern gegen Leipzig getestet hatten, war der 23-Jährige zusammengesackt. Sein Einsatz in beiden Partien sei völlig unbedenklich und ärztlich abgesprochen gewesen, heißt es von den Bayern.
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12: Der Tag heute wird bunt gemischt. Es sind Wolken unterwegs, aus denen es auch immer mal wieder rauströpfelt. Am Nachmittag dann sonnige Abschnitte und die Temperaturen dann in 24 Grad in Rottgau, 23 in Obernburg und in Freigericht auch 23 Grad. Am Abend, da kann es dann auch mal kräftiger regnen. Vielleicht sogar mit dem ein oder anderen Gewitter. Die Temperaturen in der Nacht fallen höchstens auf 17 Grad. Morgen Vormittag geht es auch erstmal so durcheinander weiter. Am Nachmittag klart es dann auf. Es wird windig und die Temperaturen steigen dann auch wieder. Richtung Wochenende gibt es dann immer weniger Wolken. Die Höchstwerte am Wochenende so 23, 24 Grad. Nachts, wenn es klar ist, kühlt es auf bis zu 12 Grad runter.
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13: Hi und damit ein kleiner Verkehrscheck für euch. Ihr braucht aktuell länger auf der A6 Pilsen Richtung Nürnberg. Zwischen dem Kreuz Altdorf und dem Kreuz Nürnberg Ost aktuell 3 Kilometer Stau. Hier kommen 20 Minuten für euch obendrauf. Und Vorsicht auf der A3 Würzburg Richtung Nürnberg. Zwischen Wiesentheid und Geiselwind steht ein kaputter LKW. Hier ist die rechte Spur blockiert. Falls ihr sonst noch was entdeckt, gebt gerne kostenlos Bescheid und klingelt durch unter der 0800 007 0076. Vielen Dank euch, weiterhin eine gute Fahrt.
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Radio Galaxy. Hi, wir sind mittendrin in der Cover- und Volksfestzeit. Vielleicht freut ihr euch auch schon aufs Wochenende und steht was an bei euch. Das drittgrößte Volksfest Bayerns ist jetzt gerade zu Ende gegangen, das Gäubodenfest in Straubing. Ja, kann sich sehen lassen, die Zahlen. 1,25 Millionen Menschen waren da vor Ort. Vielleicht seid ihr ja auch dahin gefahren. Das ist schon echt krass, aber genauso viel wie letztes Jahr. Beim Bier war der Durst dagegen ein bisschen kleiner. 660.000 Liter Festbier gegenüber den Tresen. 20.000 weniger als letztes Jahr. Ja, Mixgetränke, alkoholfreie Drinks werden dagegen trotzdem getrunken und immer beliebter. Eigentlich auch gut, ne? Außerdem ist endlich geklärt, dass das Gäubodenfest eben das drittgrößte Volksfest Bayerns ist. Das zweitgrößte in Bayern ist in Nürnberg und wird heuer 200 Jahre alt. Und das größte steht in einem knappen Monat auch schon wieder an und heißt, kennen wir alle, das Münchner Oktoberfest, die Wiesen. Also in diesem Sinne wird da auch weiter gefeiert. Wir finden überall was zum Feiern in Bayern jedes Wochenende. Viele Späße!

0: Kurz vor 1. Hi, ihr seid bei Radio Galaxy. Grüße an alle Frühschichtler. Es geht in Richtung Feierabend und da begleiten wir euch rein mit dem besten aktuellen Hits. Clean Bandit ist gleich mit dabei. Tiffany Harris und Kygo.
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Ihr seid bei Radio Galaxy. Hi, und es gibt so viele Social Media Accounts, Leute. Aber einem müssen wir jetzt definitiv folgen, weil das so unglaublich goldig ist. Kuchentratsch heißt er. Auf Insta und TikTok müsst ihr mal eingeben. Und da backen Omis, ganz süße Omis, und verraten uns ihre Rezepte. Und vor allem so Rezepte, die oft nur Omas beherrschen. So ein richtig guter Kuchen zum Beispiel. Dahinter steht eine Backstube aus München. Und ja, ich glaube, die Seniorinnen haben da ganz viel Spaß, da zu backen und diese Videos aufzunehmen. Und ganz viele junge Leute feiern das natürlich gerade im Internet. Also das ist mal Generationsaustausch, Leute. Bitte mehr davon. Richtig, richtig cool. Müsst ihr mal gucken. Der Account heißt Kuchentratsch. Und dann kriegen wir sicherlich auch einen guten Kuchen hin. Solche Trend-Updates, damit ihr immer up-to-date seid, was so abgeht. Und damit ihr auch gute Kuchen backt. Jeden Morgen neu in der Morning Show um kurz nach

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3: Ich bin Fabian Schaffer. Hitze, Trockenheit und zu wenig Regen vermiesen Landwirten diesen Sommer die Ernte. Beim richtigen Umgang mit den extremen Temperaturen sind sich die Verbände aber uneinig. Der Bauernverband fordert finanzielle Hilfen von der Politik. Laut der Landwirtschaftsgesellschaft sollten Landwirte lieber flexibler investieren können, zum Beispiel in hitzeresistentes Saatgut oder anpassungsfähigeren Dünger, so Präsident Petow im Deutschlandfunk. Im Zusammenhang mit dem Anschlag auf die Nord Stream Pipelines hat es eine weitere Festnahme gegeben. Laut Bundesanwaltschaft konnten Ermittler in Kroatien einen Mann festnehmen lassen. Er soll einer der Taucher gewesen sein, die 2022 die Sprengsätze an der Gasleitung angebracht haben. Beim Nord Stream Anschlag waren 3 der 4 Röhren zerstört worden. Ein Grundschulkind ist bei Forstarbeiten nahe Garmisch-Partenkirchen von einem gefällten Baum getroffen und tödlich verletzt worden. Wie es genau zu dem Unfall kam, dazu ermittelt die Kripo. Das Unglück ereignete sich am Freitag. Bisherigen Erkenntnissen zufolge wollte das Kind zusammen in Begleitung eines Erwachsenen bei Forstarbeiten zusehen und mithelfen. Tennisprofi Nick Kyrgios ist positiv auf Kokain getestet worden und deswegen vorläufig suspendiert. Der frühere Wimbledon-Finalist hatte die positive Probe bereits im Juni abgegeben. Auf Instagram sprach er von einem großen Fehler. Der Australier hatte in diesem Jahr verletzungsbedingt nur 3 Turniere gespielt.
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4: Heute fühlt sich schon ein bisschen mehr nach Sommerferien an. Heute wieder deutlich mehr Sonne dabei. Trotzdem aber wechselhaft. Gerade im Norden können auch heute Nachmittag vereinzelt Schauer und Gewitter durchziehen. Überwiegend bleibt's aber trocken. Dazu ein Topwert von 28 Grad. Und der Radio Galaxy-Wetter-Trend? Auch morgen nochmal eine ziemliche Mische. Viel Sonne, aber auch immer wieder Gewitter bei maximal 26 Grad.
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4: Und damit heize euch auf die Straßen. Vorsicht auf der A6 Nürnberg Richtung Heilbronn. Zwischen Schwabach Süd und Schwabach West liegen Fahrzeugteile auf der Straße. Achtung, hier hat es einen Unfall gegeben und die Unfallstelle ist hier aktuell noch ungesichert. Außerdem eine Leitbarke auf der Straße und zwar auf der A70 Schweinfurt-Werneck Richtung Bamberg. Die liegt zwischen Knetzgau und Eltmann. Länger braucht ihr aktuell nur auf der A7 Würzburg Richtung Fulda. Zwischen Hammelburg und Bad Kissingen-Obertulba aktuell 3 Kilometer Stau. Hier kommt für euch eine Viertelstunde obendrauf. Falls ihr jetzt aber noch was entdeckt, Staus oder Blitzer, gerne jederzeit kostenlos anrufen unter der 0800 007 0076. Vielen Dank euch, weiterhin eine gute Fahrt.
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Wegen Taylor Swift ist die Anzahl der Verkehrsunfälle gestiegen. Hi, Lea hier für euch. Eine neue Studie aus den USA sorgt gerade für einen ziemlich wilden Zusammenhang. Und zwar an Tagen, an denen große Stars wie Taylor Swift Alben veröffentlichen, gibt's offenbar mehr tödliche Verkehrsunfälle. Richtig crazy. Die Forschenden haben sich mehrere Jahre Verkehrsdaten angeschaut und genauer analysiert. Und an den Release-Tagen lag die Zahl der Verkehrstoten rund 15% höher. Und gleichzeitig wurde an diesen Tagen auch deutlich mehr Musik gestreamt. Klingt für mich ehrlich gesagt schon ein bisschen wild. Frag mich auch, wie man auf die Idee kommt, das Ganze zu erforschen. Aber keine Sorge, wenn ihr einen Unfall habt, ist natürlich nicht Taylor Swift dran schuld. Die Studie kann nämlich keinen direkten Zusammenhang beweisen. Aber vielleicht trotzdem ein kleiner Reminder für euch. Auch wenn die Musik geil ist, trotzdem auf die Straße konzentrieren. Schönen Mittwoch euch noch. 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

0: Kurz vor 13:30, ihr seid bei Radio Galaxy. Die Mittagspause ist vorbei und wir sind schon mittendrin im Nachmittag. Jetzt kommt so langsam die Phase, in der man immer häufiger auf die Uhr schaut. Wir machen die Zeit bis zum Feierabend ein bisschen angenehmer mit den besten aktuellen Hits. Eine richtig geile Nummer mit ordentlich Pep gibt's gleich von Becky G und Topic mit Sorry Papi. Und davor noch der Sommerhit des Jahres, Die Die von Shakira und Burna Boy. Gibt's gleich hier für euch auf Radio Galaxy. Dranbleiben!
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0: Und damit Servus zu euch auf die Straßen. Vorsicht auf der A3 Nürnberg Richtung Würzburg. Zwischen Höchstadt-Ost und Pommersfelden ist aktuell eine Richtungsfahrbahn gesperrt. Hier hat es einen Unfall gegeben und es staut sich hier auch auf 3 Kilometer. Hier braucht ihr aktuell über eine Stunde länger. Also falls ihr hier unterwegs seid, dann macht am besten einen großen Bogen drumrum, wenn ihr noch könnt. Außerdem auf der A7 Würzburg Richtung Fulda. Zwischen Wasserlosen und Bad Kissingen-Obertulbach staut sich's auf 4 Kilometer. Hier braucht ihr 20 Minuten länger. Falls ihr jetzt noch was habt, Staus oder Blitzer, sagt gerne jederzeit kostenlos Bescheid und klingelt durch unter der 0800 007 0076. Vielen Dank euch weiterhin, eine gute Fahrt.
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1: Gute Nachrichten für alle Kaulitz und Kaulitz-Fans. Netflix hat offiziell die 4. Staffel bestätigt. Hi, Lea hier für euch. Richtig geil, erst einen Monat ist es her, als die 3. Staffel Kaulitz und Kaulitz auf Netflix rausgekommen ist. Und jetzt ist die nächste schon offiziell bestätigt. Richtig geil. Starten soll die dann irgendwann im nächsten Jahr? Einen genauen Termin gibt's aktuell noch nicht. Und nach Staffel 3 dürfte wieder einiges passieren. Ich weiß nicht, ob ihr es schon geschaut habt, deswegen ich will euch gar nicht spoilern. Aber da gab's ja zwischen den Zwillingen ordentlich Diskussionsbedarf und auch ein paar Tränen sind geflossen. Gleichzeitig war es natürlich auch wieder super lustig, dieser typische Kaulitz-Humor irgendwie. Jetzt geht's also weiter mit dem nächsten Kapitel im Leben der beiden. Und mal ehrlich, bei Bill und Tom, da kann man sich bei einem ziemlich sicher sein. Langweilig wird's definitiv nicht. Wenn's dann soweit ist und die neue Staffel rauskommt, dann erfahrt ihr das natürlich hier bei uns auf Radio Galaxy.

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0: vor zwei, ihr seid bei Radio Galaxy. Lea hier für euren Nachmittag. Grüße an alle, die gerade auf dem Weg zum Ferienausflug sind. Vielleicht geht's in den Freizeitpark oder einfach gemütlich eine Runde Kaffee trinken mit den Besties. Wir begleiten euch natürlich mit den besten aktuellen Hits. Gleich geht's rein in die 14-Uhr-Stunde mit Teddy Swims und Mr. Know-It-All. Und hinterher noch The Weeknd zusammen mit Doja Cat und In Your Eyes. Gibt's gleich hier für euch auf Radio Galaxy.
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14: Ich bin Fabian Schaffer. Mehr Hitzeschutz festgeschrieben im Grundgesetz, das wünscht sich die SPD und erhält viel

0: Zuspruch. Knapp 2/3 der Menschen in Deutschland sind dafür. Das geht aus einer aktuellen Umfrage hervor. Bundesbauministerin Huberts erklärte im ZDF, wieso Hitzeschutz zur Gemeinschaftsaufgabe werden sollte.
1: Hier geht es um was sehr Essentielles. Der Klimawandel, wir alle spüren es und deswegen müssen wir hier auch eine Gemeinschaftsaufgabe draus machen.
0: Eine 2/3-Mehrheit bräuchte der Vorschlag auch im Bundestag. Wer eine Ausbildung in einem anderen Land abgeschlossen hat, bekommt den Berufsabschluss in Deutschland immer öfter anerkannt. Wie das Statistische Bundesamt mitteilte, wurden 2025 knapp 87.000 Anerkennungsanträge genehmigt. Das sind 10% mehr als im Jahr davor. Am häufigsten waren es Pflegefachkräfte, gefolgt von Ärzten und Ingenieuren. Die meisten kamen aus der Türkei, der Ukraine und Syrien. Im kleinen Brombachsee in Mittelfranken dürfen Badegäste jetzt an 4 Stellen nicht mehr ins Wasser. Weil dort giftige Blaualgen festgestellt wurden, hat das Landratsamt Weißenburg-Gunstenhausen ein Badeverbot erlassen. Das gilt unter anderem für den Wakepark auf der Badehalbinsel Absberg. Belastetes Wasser kann Übelkeit, Durchfall oder Hautausschläge auslösen. Erst im vergangenen Jahr hat München das Champions-League-Finale ausgerichtet. Da gewann Paris Saint-Germain gegen Inter Mailand. Jetzt bewirbt sich die bayerische Landeshauptstadt offiziell wieder um das Endspiel der Fußballkönigsklasse. Und zwar für Mai 2028. Das hat die Stadt entschieden. Der Zuschlag ist sehr wahrscheinlich. München ist bislang die einzige Bewerberstadt.
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3: Auch heute nochmal ziemlich durchwachsen. Ein bisschen mehr Sonne ist am Himmel mit dabei. Ab und an gibt's auch ein paar bewölktere Phasen. Aber auch Gewitter können durchziehen. Alles in allem aber recht angenehm bei 28 Grad max. Und der Radio Galaxy Wettertrend? Morgen wird's wieder wechselhafter. Sonne, Wolken und auch immer wieder Gewitter. Dazu maximal 26 Grad.
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3: Hi und damit ein kleines Update zu euch auf die Straßen. Länger dauert's auf der A3 Frankfurt Richtung Würzburg. Zwischen Aschaffenburg und Goldbach 6 Kilometer Stau. Hier kommen für euch 20 Minuten obendrauf. Dann auf derselben Strecke zwischen Helmstadt und dem Dreieck Würzburg-West 2 Kilometer Stau. Auch hier dauert es 20 Minuten länger. Über eine Stunde mehr braucht ihr auf der A3 Nürnberg Richtung Würzburg. Zwischen Erlangen-Frauenaurach und Pommersfelden aktuell 6 Kilometer Stau. Wenn ihr könnt und ihr euch hier ein bisschen auskennt, dann macht am besten einen großen Bogen drumrum. Weiter auf der A7 Würzburg Richtung Fulda. Zwischen Wasserlosen und Bad Kissingen-Obertulba 6 Kilometer Stau. Hier dauert es eine Viertelstunde länger. Nochmal eine Viertelstunde plus auf der A9 Halle Leipzig Richtung Nürnberg. Zwischen Marktschorgast und dem Dreieck Bayreuth-Kulmbach 5 Kilometer Stau. Und eine letzte Meldung noch für die B470 Forchheim Richtung Höchstadt-Aisch. Zwischen Adelsdorf und Höchstadt-Ost aktuell Stop and Go. Auch hier müsst ihr eine Viertelstunde mehr Zeit einplanen. Falls ihr jetzt aber noch was habt, Staus oder Blitzer, gerne jederzeit kostenlos durchklingeln unter der 0800 007 0076. Vielen Dank euch. Ich wünsche euch viel Geduld und weiterhin eine gute Fahrt.
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ist sozusagen die Tour de Spessart. Heute fällt der Startschuss der Lidl-Deutschland-Tour. In Bad Orb geht's los und ab dann wird fleißig geradelt. Heute startet der Prolog. Zum Auftakt geht's nämlich noch recht entspannt rein mit 2,6 Kilometer heute. Morgen steht dann die erste Etappe an. Das ist dann nochmal eine ganz andere Hausnummer. 215,3 Kilometer wird dann morgen geradelt. In der ersten Etappe geht's für die Profis durch einige Spessartdörfer, wie zum Beispiel durch Jossgrund, Wiesen, Heigenbrücken und auch durch Rotenbuch. Für die Anwohner natürlich echt ein absolutes Highlight, wenn dann auf einmal die weltbesten Radsportler durch den eigenen Ort flitzen. Da lohnt sich der Blick aus dem Fenster oder ein kleines Get-Together an den Straßen auf jeden Fall. Schönen Mittwoch euch noch. 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

0: Ihr seid bei Radio Galaxy. Lea hier für euren Nachmittag. Schön, dass ihr mit am Start seid. Einmal Social Media aufmachen und ihr wisst sofort, es sind Sommerferien. Meer, Pool, Berge. Und ihr seid währenddessen gerade im Auto auf dem Weg zum nächsten Termin. Wir schicken euch zumindest musikalisch ein bisschen Urlaubsstimmung rüber mit den besten aktuellen Hits. Rein geht's gleich in die nächste halbe Stunde mit Fever Dream von Alex Warren und hinterher frischer Sound aus Norwegen vom norwegischen Trio The Bowser mit Magnetic. Gibt's gleich hier für euch auf Radio Galaxy. Dranbleiben!
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0: Und damit Grüße zu euch auf die Straßen. Länger dauert's aktuell auf der A3 Frankfurt Richtung Würzburg. Zwischen Wertheim-Lengfurt und dem Dreieck Würzburg-West 2 Kilometer Stau. Hier dauert's aktuell 1 Stunde länger. 1/4 Stunde mehr auf derselben Strecke zwischen Aschaffenburg und Goldbach 7 Kilometer Stau. Nochmal über 1 Stunde mehr für die A3 Nürnberg Richtung Würzburg. Zwischen Erlangen-West und Pommersfelden aktuell 7 Kilometer Stau. Wenn ihr euch hier ein bisschen auskennt, dann umfahrt das Gebiet am besten weiträumig. 20 Minuten mehr für die A7 Würzburg Richtung Fulda. Zwischen Wasserlosen und Bad Kissingen-Obertulber 4 Kilometer Stau. Es staut sich auf 5 Kilometer auf der A9 Halle-Leipzig Richtung Nürnberg. Zwischen Markt-Schorgast und dem Dreieck Bayreuth-Kulmbach braucht ihr 1/4 Stunde mehr. Und eine Meldung noch für die B470 Forchheim Richtung Höchstadt-Aisch. Zwischen Adelsdorf und Höchstadt-Ost aktuell Stop-and-Go. Hier kommen 20 Minuten für euch obendrauf. Und falls ihr jetzt noch was entdeckt, gerne jederzeit kostenlos Bescheid geben unter der 0800 007 0076. Vielen Dank euch, ich wünsche euch weiterhin eine gute Fahrt.
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0: Richtig geil für alle Quizfans unter euch, aber wir haben eure Quizshow schon mal um ein paar Stunden nach vorne verlegt. Heute Morgen haben wir wieder eine Runde Produkteraten mit euch gezockt und diese Produktbewertung hat Marvin diesmal für uns rausgekramt.
1: Verarbeitung? Echt edel. Sobald man sich nähert, beginnt er sofort mit seiner Arbeit. Manchmal sogar, obwohl man gar nichts von ihm wollte. Im Badezimmer ist Eigeninitiative allerdings nicht immer von Vorteil.
0: Puh, gar nicht so einfach. Ich hätte jetzt einfach mal auf so einen automatischen Föhn oder so getippt. Ich würde sagen, wir hören einfach mal kurz in die Auflösung rein.
2: Die Nicole hat sich gemeldet.
3: Ein automatischer Dufterfrischer, einfach weil die ja auch durch die Bewegung ausgelöst werden. Aber ich selber wüsste jetzt auch nicht, warum es im Badezimmer nicht von Vorteil wäre.
2: Na? Ja, Nicole, leider falsch.
4: Ah, Mensch.
1: So, was hast du nochmal gesagt?
4: Irgendwas mit automatischer Seifenspinner mit so...
1: Felix.
4: Wirklich jetzt?
1: Es ist heute Morgen dein Erfolgserlebnis. Ah. Es ist richtig, hey. Es ist ein elektrischer Seifenspender. Ne, gehst du ran und machen die... und dann, ja.
0: Glückwunsch, Felix. Ich fand, es war diese Woche wieder richtig schwer. Eine neue Runde Produkte raten zocken wir wieder nächste Woche um 7:45 hier zusammen auf Radio Galaxy.

0: über die kostenlose Radio Galaxy App im Ausland mit dabei, mit den besten aktuellen Hits. Kato gleich dabei mit Turn the Lights Off und zum Reinstarten ein richtig schöner Love-Song von Kaigo, Khalid und Griffin mit Save My Love. Gibt's gleich hier für euch auf Radio Galaxy. Dranbleiben.
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19: Ich bin Fabian Schaffer. Fast 40% der Erwachsenen schlafen unter der Woche zu wenig. Das zeigt eine Untersuchung des Robert-Koch-Instituts. Weniger als 7 Stunden Schlaf gelten als zu kurz. Besonders betroffen sind Männer zwischen 45 und 64 Jahren. Am Wochenende erholen sich die meisten etwas. Zu wenig Schlaf gilt als Risikofaktor für Bluthochdruck, Diabetes und Herz-Kreislauf-Erkrankungen. Die Kfz-Haftpflichtversicherung zu wechseln lohnt sich aktuell. Die ist laut Vergleichsportal Verivox aktuell um 3% günstiger als letztes Jahr. Sonst wird's aber weiter teurer, erklärt Uli Reitinger.
20: Mit Teilkasko wird's etwas teurer und die Haftpflicht mit Vollkasko steigt im Preis im Vergleich zu 2025 um 2,5%. Experten sagen, das Risiko ist groß, dass die aktuell stabilen Preise nur eine Momentaufnahme sind. Ein kurzes Durchatmen.
19: In München ist gestern Abend ein 14-Jähriger von der Polizei angeschossen und schwer verletzt worden. Der Schüler aus dem Landkreis Miesbach hatte auf offener Straße mit einer Softairwaffe hantiert und diese auf Zivilbeamte gerichtet. Daraufhin hat ein Beamter geschossen. Die Kugel traf den Jungen im Oberkörper. In Lebensgefahr schwebt er nicht. Das Landeskriminalamt prüft nun, ob der Schusswaffeneinsatz rechtmäßig war.

0: Der FC Bayern rechnet damit, dass Jamal Musiala seine Karriere fortsetzen kann, trotz neurologischer Dysfunktion. Das bedeutet, sein Nervensystem funktioniert nicht wie gewohnt. Musiala war zuletzt bei 2 Testspielen in Folge zusammengebrochen. Ein Neurologe sagte der deutschen Presseagentur, 80-90% aller Betroffenen könne durch Medikamente geholfen werden.
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2: Heute fühlt sich schon ein bisschen mehr nach Sommerferien an. Heute wieder deutlich mehr Sonne dabei. Trotzdem aber wechselhaft. Gerade im Norden können auch heute Nachmittag vereinzelt Schauer und Gewitter durchziehen. Überwiegend bleibt's aber trocken. Dazu ein Topwert von 28 Grad. Und der Radio Galaxy Wettertrend. Auch morgen nochmal eine ziemliche Mische. Viel Sonne, aber auch immer wieder Gewitter bei maximal 26 Grad.
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2: Hi und damit ein kleiner Verkehrscheck für euch. Vorsicht auf der A3 Nürnberg Richtung Würzburg. Zwischen Höchstadt Nord und Schlüsselfeld liegen Reifenteile auf der Straße. Außerdem braucht ihr über eine Stunde länger aktuell auf der A3 Nürnberg Richtung Würzburg. Zwischen Erlangen-Frauenaurach und Pommersfelden aktuell ganze 6 Kilometer Stau. Wenn ihr euch hier auskennt, macht am besten einen großen Bogen drumrum. Dann auf der A3 Frankfurt Richtung Würzburg. Zwischen Stockstadt und Goldbach 8 Kilometer Stau. Hier dauert es 20 Minuten länger. Auf derselben Strecke zwischen Wertheim-Lenkfurt und dem Dreieck Würzburg-West 6 Kilometer Stau. Auch hier dauert es 50 Minuten länger. 10 Minuten plus für die A7 Würzburg Richtung Fulda. Zwischen Hammelburg und Bad Kissingen-Obertulba 3 Kilometer Stau. Dann ein Plus von einer Viertelstunde für die A9 Halle-Leipzig Richtung Nürnberg. Zwischen Marktschorgast und dem Dreieck Bayreuth-Kulmbach 6 Kilometer Stau. Fast haben wir es geschafft. Eine Meldung noch für die B470 Forchheim Richtung Bad Windsheim. Zwischen Adelsdorf und Höchstadt-Aisch aktuell Stop and Go. Hier kommen 20 Minuten für euch obendrauf. Und falls ihr jetzt noch was entdeckt, Staus oder Blitzer, gerne jederzeit kostenlos anrufen unter der 0800 007 0076. Vielen Dank euch. Ich wünsche euch viel Geduld und weiterhin eine gute Fahrt.
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bei Radio Galaxy. Schön, dass ihr mit am Start seid. Wir sind mittendrin in der dritten Sommerferienwoche und da wird natürlich ordentlich Geld für Freizeit rausgehauen. Richtig krass, aber fast jeder 10. Euro, den deutsche Haushalte ausgeben, geht mittlerweile für Freizeit drauf. Im Schnitt sind das ungefähr 309 Euro im Monat für Urlaub, Sport, Konzerte, Bücher oder einfach Dinge, die Spaß machen. Also eine richtig große Summe. Und gerade in den Sommerferien kommt da wahrscheinlich bei einigen noch ein bisschen was obendrauf. Weil ganz ehrlich, gerade im Sommer und in den Ferien will man ja irgendwas erleben und einfach mal so ein bisschen die Zeit genießen. Also egal ob Festival, Freibad, Urlaub oder abends mit den Freunden unterwegs. Hauptsache raus und Spaß haben. Und für eure Freizeitaktivitäten begleiten wir euch mit den besten aktuellen Hits und sind über den Webstream oder die Radio Galaxy App natürlich immer mit dabei. Hier für euch eine richtig geile Dance-Pop-Hymne. Kato mit Turn the Lights Off. Hier für euch auf Radio Galaxy. 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

0: Grüße gehen raus an alle Postboten und Postbotinnen unter euch. Gerade jetzt in der Ferienzeit dürfte ordentlich Urlaubspost durch Bayern unterwegs sein. Für eure nächste Lieferrunde gibt's jetzt die besten aktuellen Hits. Ganz frisch zu uns in die Playlist geflattert, Nico Santos mit seiner neuen Nummer Why Don't You Stay und davor noch ein bisschen mehr Beat von Bibi Rexha mit New Religion gibt's in ein paar Minuten hier für euch auf Radio Galaxy.
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0: Und damit Grüße zu euch in die Autos. Ihr braucht länger auf der A3 Nürnberg Richtung Würzburg. Zwischen Erlangen-Frauenaurach und Pommersfelden 8 Kilometer Stau. Wenn ihr unterwegs seid, müsst ihr über eine Stunde mehr Zeit einplanen oder ihr macht einen großen Bogen drumrum. Dann auf der A3 Frankfurt Richtung Würzburg. Zwischen Aschaffenburg und Goldbach 6 Kilometer Stau. Hier kommt eine Viertelstunde für euch obendrauf. Eine ganze halbe Stunde mehr auf derselben Strecke zwischen Wertheim-Lenkfurt und dem Dreieck Würzburg-West 6 Kilometer Stau. 7 Kilometer Stau haben wir aktuell auf der A9 Halle-Leipzig Richtung Nürnberg. Zwischen Marktschorgast und dem Dreieck Bayreuth-Kulmbach kommen 20 Minuten für euch obendrauf. Und eine letzte Meldung noch für die B470 Forchheim Richtung Bad Windsheim. Zwischen Adelsdorf und Höchstadt-Aisch dichter Verkehr, hier dauert es 20 Minuten länger. Ihr habt mehr, dann gerne her. Staus und Blitzer könnt ihr jederzeit kostenlos bei mir melden. Per Anruf oder WhatsApp an die 0800 007 0076. Vielen Dank euch, weiterhin eine gute Fahrt.
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endlich geklärt. Darum stechen Mücken immer genau dich. Hi, Lea hier für euch. Aktuell einfach unfassbar nervig. Ich werde gefühlt jede Nacht von tausenden Mücken vermöbelt und immer krieg ich alles ab, mein Freund gar nichts. Und ich frage mich jedes Mal, warum ich? Und jetzt gibt's tatsächlich eine Erklärung. Forscher haben nämlich rausgefunden, dass verschiedene Mückenarten offenbar auf unterschiedliche menschliche Gerüche stehen. Heißt, die Mücke sucht sich ihren Lieblingsmenschen quasi nach dem Hautgeruch aus und der ist je nach Mensch unterschiedlich. Das Verrückte daran, wer für die Tigermücke besonders lecker riecht, kann für eine andere Mückenart überhaupt nicht interessant sein. Also, falls ihr diesen Sommer ständig zerstochen werdet, dann findet die Mücke euren Duft einfach nur besonders attraktiv. Grüße an alle, die ich gerade daran erinnert habe, dass irgendwas am Körper juckt. Schönen Mittwoch euch noch. 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

0: kurz vor 16 Uhr und damit Grüße zu euch in die Semesterferien. Ich hoffe, ihr Studis habt nicht zu viele Hausarbeiten und könnt eure vorlesungsfreie Zeit genießen. Ich hoffe, ihr macht ordentlich Party. Habt ihr euch nach der Klausurenphase auf jeden Fall verdient? Und den passenden Party-Sound, den gibt's von mir. Der Sommerhit des Jahres gleich dabei von Shakira und Burna Boy mit Die Die. Und hinterher noch ein richtig geiles Duo, DJ Martin Garrix zusammen mit Ed Sheeran und Repeat It. Gibt's in ein paar Minuten hier für euch auf Radio Galaxy.
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12: Ich bin Fabian Schaffer. Arbeiten bei Hitze kann gefährlich werden. Ab 30 Grad gibt es laut der gesetzlichen Unfallversicherung 8% mehr Arbeitsunfälle. Allein der Weg zur Arbeit stellt ein höheres Risiko dar. Hier passieren rund 17% mehr Verkehrsunfälle. Grund dafür ist, dass bei den heißen Temperaturen die Konzentration an Maschinengerüst oder auch Steuer nachlässt. Weniger als 7 Stunden Schlaf pro Nacht. Das trifft unter der Woche auf 40% der Erwachsenen zu, zeigt eine Untersuchung des Robert-Koch-Instituts. Experten sagen, das ist zu wenig. Besonders betroffen sind Männer zwischen 45 und 64. Am Wochenende schaut's besser aus, da holen viele den fehlenden Schlaf nach. Zu wenig Schlaf kann laut Studie unter anderem das Risiko für Bluthochdruck erhöhen. In der europäischen Automobilindustrie könnten bis 2040 über 700.000 Jobs verloren gehen, wenn sich die politischen Rahmenbedingungen nicht ändern. Das geht aus einer Fraunhofer-Studie hervor. Bayerns Wirtschaftsminister Aiwanger will mit neuen Technologien dagegenhalten. Janina Singer berichtet.
13: Arbeitsplätze entstünden etwa bei autonomem Fahren und KI, so Aiwanger. Den Unternehmen müsse aber ein machbarer Weg für die Transformation ermöglicht werden. Deshalb will Aiwanger auch, dass das Verbrenneraus ab 2035 wegfällt, um Zeit zu gewinnen.
12: Graffitis an Bahnhofswänden oder zerkratzte Scheiben in Zügen. Vandalismus hat die Deutsche Bahn im vergangenen Jahr rund 34 Millionen Euro gekostet, sagt das Bundesverkehrsministerium. Im Regionalverkehr gab es dabei mehr Vandalismusschäden. Diese zu entfernen hat rund 12 Millionen Euro gekostet, mehr als 5-mal so viel wie im Fernverkehr.
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14: Auch heute nochmal ziemlich durchwachsen. Ein bisschen mehr Sonne ist am Himmel mit dabei. Ab und an gibt's auch ein paar bewölktere Phasen. Aber auch Gewitter können durchziehen. Alles in allem aber recht angenehm bei 28 Grad max. Und der Radio Galaxy-Wettertrend? Morgen wird's wieder wechselhafter. Sonne, Wolken und auch immer wieder Gewitter. Dazu maximal 26 Grad.
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1: Hi und damit Grüße zu euch auf die Straßen. Ihr müsst aktuell mehr Zeit einplanen. Auf der A3 Nürnberg Richtung Würzburg. Zwischen Erlangen-Frauenaurach und Pommersfelden aktuell 5 Kilometer Stau. Hier müsst ihr eine Viertelstunde mehr Zeit einplanen. Nochmal eine Viertelstunde plus für die A3 Frankfurt Richtung Würzburg. Zwischen Wertheim-Lenkfurt und dem Dreieck Würzburg-West 4 Kilometer Stau. 3 Kilometer Stau auf der A7 Würzburg Richtung Fulda. Zwischen Hammelburg und Bad Kissingen-Obertulbach kommt ebenfalls eine Viertelstunde obendrauf. 20 Minuten mehr für die A9 Halle-Leipzig Richtung Nürnberg. Zwischen Marktschorgast und dem Dreieck Bayreuth-Kulmbach 7 Kilometer Stau. Eine halbe Stunde on top für die A9 Nürnberg Richtung München. Zwischen Adlersberg und Hilpoltstein 2 Kilometer Stau. Und fast haben wir es geschafft. Eine Meldung noch für die B27 Würzburg Richtung Tauberbischofsheim. Zwischen der B8 bei Höchberg und Würzburg-Kist Stop and Go. Hier dauert es eine Viertelstunde länger. Jetzt haben wir es geschafft. Und falls ihr noch was entdeckt, dann jederzeit kostenlos anrufen unter der 0800 007 0076. Vielen Dank euch weiterhin. Eine gute Fahrt.
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Wegen Taylor Swift ist die Anzahl der Verkehrsunfälle gestiegen. Hi, Lea hier für euch. Eine neue Studie aus den USA sorgt gerade für einen ziemlich wilden Zusammenhang. Und zwar an Tagen, an denen große Stars wie Taylor Swift Alben veröffentlichen, gibt's offenbar mehr tödliche Verkehrsunfälle. Richtig crazy. Die Forschenden haben sich mehrere Jahre Verkehrsdaten angeschaut und genauer analysiert. Und an den Release-Tagen lag die Zahl der Verkehrstoten rund 15% höher. Und gleichzeitig wurde an diesen Tagen auch deutlich mehr Musik gestreamt. Klingt für mich ehrlich gesagt schon ein bisschen wild. Frag mich auch, wie man auf die Idee kommt, das Ganze zu erforschen. Aber keine Sorge, wenn ihr einen Unfall habt, ist natürlich nicht Taylor Swift dran schuld. Die Studie kann nämlich keinen direkten Zusammenhang beweisen. Aber vielleicht trotzdem ein kleiner Reminder für euch. Auch wenn die Musik geil ist, trotzdem auf die Straße konzentrieren. Schönen Mittwoch euch noch. 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

0: Kurz vor 16:30, ihr seid bei Radio Galaxy. Lea hier für euren Mittwochnachmittag. Richtig gute Nachrichten für alle Kaulitz-Fans. Die Brüder kommen zurück mit einer vierten Staffel. Alle Details dazu gibt's in einer Viertelstunde von mir. Davor erst noch ein richtig geiler Pop-Track. Sorry Papi von Becky G und Topic. Eine richtig selbstbewusste Nummer. Und davor noch ein bisschen entspannter mit Teddy Swims und Mr. Know-It-All. Das alles und mehr gibt's gleich hier für euch auf Radio Galaxy.
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0: Hi und damit ein kleines Update für euch auf die Straßen. Länger dauert's auf der A7 Würzburg Richtung Fulda. Zwischen Wasserlosen und Bad Kissingen-Obertulba 4 Kilometer Stau. Hier kommt für euch eine Viertelstunde obendrauf. Nochmal eine Viertelstunde mehr für die A9 Halle-Leipzig Richtung Nürnberg. Zwischen Markt Jorgast und dem Dreieck Bayreuth-Kulmbach 6 Kilometer Stau. 50 Minuten mehr aktuell auf der A9 Nürnberg Richtung München. Zwischen dem Dreieck Nürnberg-Feucht und Hilpoltstein 2 Kilometer Stau. Und 4 Kilometer Stau auf der A9 Halle-Leipzig Richtung Nürnberg. Zwischen Hof-West und Münchberg-Süd braucht ihr 40 Minuten länger. Und falls ihr jetzt noch was für mich habt, dann sagt gerne jederzeit kostenlos Bescheid und ruft bei mir durch unter der 0800 007 0076. Vielen Dank, ich wünsche euch weiterhin eine gute und sichere Fahrt.
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1: Gute Nachrichten für alle Kaulitz und Kaulitz-Fans. Netflix hat offiziell die 4. Staffel bestätigt. Hi, Lea hier für euch. Richtig geil, erst einen Monat ist es her, als die 3. Staffel Kaulitz und Kaulitz auf Netflix rausgekommen ist. Und jetzt ist die nächste schon offiziell bestätigt. Richtig geil. Starten soll die dann irgendwann im nächsten Jahr? Einen genauen Termin gibt's aktuell noch nicht. Und nach Staffel 3 dürfte wieder einiges passieren. Ich weiß nicht, ob ihr es schon geschaut habt, deswegen, ich will euch gar nicht spoilern. Aber da gab's ja zwischen den Zwillingen ordentlich Diskussionsbedarf und auch ein paar Tränen sind geflossen. Gleichzeitig war es natürlich auch wieder super lustig, dieser typische Kaulitz-Humor irgendwie. Jetzt geht's also weiter mit dem nächsten Kapitel im Leben der beiden. Und mal ehrlich, bei Bill und Tom, da kann man sich bei einem ziemlich sicher sein. Langweilig wird's definitiv nicht. Wenn es dann soweit ist und die neue Staffel rauskommt, dann erfahrt ihr das natürlich hier bei uns auf Radio Galaxy.

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0: kurz vor 17 Uhr, ihr seid bei Radio Galaxy. Lea hier für euren Mittwoch. Schuhe aus, Tasche in die Ecke schmeißen und jetzt erstmal 5 Minuten nichts tun. Wer gerade nach Hause kommt, ihr habt euch diesen Feierabend absolut verdient. Ich liefere euch entspannten Sound, Dracula von Tame Impala und Jenny gleich mit dabei. Und rein geht's in die 17 Uhr Stunde mit dem Love Song von Alex Warren und Fever Dream. In ein paar Minuten hier für euch auf Radio Galaxy.
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12: Ich bin Fabian Schaffer. Einen Neuwagen unter 20.000 Euro zu finden, wird zur Seltenheit. Vor 5 Jahren gab es auf dem deutschen Automarkt noch 35 Modelle, die preislich unter dieser Schwelle lagen. Jetzt sind es nur noch 16, das teilt ja der ADAC mit. Unter diesen Modellen befindet sich demnach kein deutsches Fabrikat. Insgesamt, so der Automobilclub, seien Autos teurer geworden, auch weil die Kunden mehr Technik erwarten oder sie vorgeschrieben ist. In Europa nimmt die UV-Strahlung weiter zu. Laut einer Studie unter anderem vom Bundesamt für Strahlenschutz ist die jährliche Strahlung im Schnitt um 10-20% stärker geworden. Das Bundesamt fordert einen besseren Schutz, beispielsweise durch mehr Schatten in Städten. UV-Strahlen gelten als Hauptursache für Hautkrebs. In vielen Städten gibt es bereits Symbole auf Ampeln, die in enger Verbindung mit der jeweiligen Stadt stehen. Auch Rosenheim macht damit. An 2 Fußgängerampeln nahe dem Herbstfestgelände regeln nun sogenannte Wiesentrommler den Weg über die Straße. Sie sollen auch nach dem Traditionsfest dort bleiben. Die Idee hatten die Initiative des Wirtschaftlichen Verbands der Stadt und der Landkreis Rosenheim. Tennisprofi Nick Kyrgios ist positiv auf Kokain getestet worden und deswegen vorläufig suspendiert. Der frühere Wimbledon-Finalist hatte die positive Probe bereits im Juni abgegeben. Auf Instagram sprach er von einem großen Fehler. Der Australier hatte in diesem Jahr verletzungsbedingt nur 3 Turniere gespielt.
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13: Heute fühlt sich schon ein bisschen mehr nach Sommerferien an. Heute wieder deutlich mehr Sonne dabei. Trotzdem aber wechselhaft. Gerade im Norden können auch heute Nachmittag vereinzelt Schauer und Gewitter durchziehen. Überwiegend bleibt's aber trocken. Dazu ein Topwert von 28 Grad. Und der Radio Galaxy Wettertrend? Auch morgen nochmal eine ziemliche Mische. Viel Sonne, aber auch immer wieder Gewitter bei maximal 26 Grad.
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13: Und damit Grüße zu euch in den Feierabendverkehr. Länger braucht ihr aktuell auf der A3 Frankfurt Richtung Würzburg. Zwischen Aschaffenburg und Goldbach aktuell 6 Kilometer Stau. Hier braucht ihr über eine Stunde länger. Wenn ihr könnt, macht am besten einen großen Bogen drumrum. Weiter auf der A7 Würzburg Richtung Fulda. Zwischen Wasserlosen und Bad Kissingen-Obertulba aktuell 3 Kilometer Stau. Hier kommen 10 Minuten für euch obendrauf. Eine Viertelstunde plus auf der A9 Halle Leipzig Richtung Nürnberg. Zwischen Hof West und Münchberg Süd 4 Kilometer Stau. 20 Minuten on top noch auf der A73 Bamberg Richtung Nürnberg, zwischen Buttenheim und Forchheim Nord 1 Kilometer Stau. Und falls ihr jetzt noch was für mich habt, dann ruft gerne jederzeit kostenlos an unter der 0800 007 0076.

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0: schnell war Jürgen Klopps Heimdebüt in Augsburg ausverkauft.
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0: Hi, Lea hier für euren Nachmittag auf Radio Galaxy. Jürgen Klopp ist noch nicht mal richtig als Bundestrainer gestartet und schon ist der Hype um ihn wirklich riesig. Sein erstes Heimspiel mit der deutschen Nationalmannschaft findet auch schon bald statt, und zwar am 27. September in Augsburg. Da muss die deutsche Nationalmannschaft dann gegen Griechenland ran. Gestern ging der Vorverkauf los und ich muss euch leider alle enttäuschen. Nach gerade mal 10 Minuten war die WWK Arena komplett ausverkauft. Wenn ihr das Spiel jetzt trotzdem schauen wollt, dann habe ich gute Nachrichten für euch, denn die Partie wird live im Free TV im Ersten übertragen. Und damit schönen Mittwoch noch. Hier ist Radio Galaxy.

0: Radio Galaxy am Mittwochnachmittag mit Lea hier für euch. Na, wo sind die Eltern unter euch, die gerade die Kids abholen? Elterntaxis, einfach das beste Taxi. Vor allem in den Sommerferien seid ihr garantiert jeden Tag unterwegs. Und für euren Nachhauseweg gibt's die besten aktuellen Hits von mir. Holly Humberstone ist gleich mit dabei mit To Love Somebody, eine richtig süße Nummer. Und rein geht's mit einem geilen Song fürs Autokonzert. Save My Love von Kygo, Khalid und Griffin, hier für euch auf Radio Galaxy. Schöne Zeit euch.
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0: Hi und damit nochmal ein kleines Verkehrsupdate für euch. Länger dauert's auf der A3 Frankfurt Richtung Würzburg. Zwischen Seligenstädter Dreieck und Goldbach 7 Kilometer Stau. Eine Dreiviertelstunde mehr Zeit müsst ihr hier einplanen. Dann eine Viertelstunde plus für die A7 Würzburg Richtung Fulda. Zwischen Wasserlosen und Bad Kissingen-Obertulba 3 Kilometer Stau. 20 Minuten mehr für die A9 Halle-Leipzig Richtung Nürnberg. Zwischen Marktschorgast und dem Dreieck Bayreuth-Kulmbach 7 Kilometer Stau. Und nochmal 20 Minuten mehr für die A73 Bamberg Richtung Nürnberg zwischen Buttenheim und Forchheim Nord 2 Kilometer Stau. Und falls ihr jetzt noch was für mich habt, dann gebt gerne kostenlos Bescheid unter der 0800 007 0076. Vielen Dank euch. Ich wünsche euch weiterhin noch eine gute und sichere Fahrt. Kommt gut ans Ziel.
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0: Richtig geil für alle Quizfans unter euch. Aber wir haben eure Quizshow schon mal um ein paar Stunden nach vorne verlegt. Heute Morgen haben wir wieder eine Runde Produkteraten mit euch gezockt. Und diese Produktbewertung hat Marvin diesmal für uns rausgekramt.
1: Verarbeitung echt edel. Sobald man sich nähert, beginnt er sofort mit seiner Arbeit. Manchmal sogar, obwohl man gar nichts von ihm wollte. Im Badezimmer ist Eigeninitiative allerdings nicht immer von Vorteil.
0: Puh, gar nicht so einfach. Ich hätte jetzt einfach mal auf so einen automatischen Föhn oder so getippt. Ich würde sagen, wir hören einfach mal kurz in die Auflösung rein.
2: Die Nicole hat sich gemeldet.
3: Ein automatischer Dufterfrischer, einfach weil die ja auch durch die Bewegung ausgelöst werden. Aber ich selber wüsste jetzt auch nicht, warum es im Badezimmer nicht von Vorteil wäre.
1: Ja, Nicole, leider falsch.
2: Ah, Mensch.
1: So, was hast du nochmal gesagt?
2: Irgendwas mit automatischer Seifenspinner mit so...
1: Felix.
2: Wirklich jetzt?
1: Es ist heute Morgen dein Erfolgserlebnis. Ah. Es ist richtig, hey. Es ist ein elektrischer Seifenspender. Ne, gehst du ran und machen die... und dann, ja.
0: Glückwunsch, Felix. Ich fand, es war diese Woche wieder richtig schwer. Eine neue Runde Produkte raten zocken wir wieder nächste Woche um 7:45 hier zusammen auf Radio Galaxy.

0: schönen Abend zusammen. Kurz vor 6, ihr seid bei Radio Galaxy. Lea hier für euren Mittwochabend. Und damit sage ich Tschüss für heute. Schön, dass ihr mit dabei wart. Die besten aktuellen Hits gibt's aber weiterhin für euch. Rein geht's gleich in die 18-Uhr-Stunde mit ordentlich Wumms von Bebe Rexha mit New Religion. Und danach ein absolut gehypter Song aktuell von Jason Derulo mit Mi Chico. Und ich bin dann morgen wieder für euren Nachmittag am Start und hinterm Mikro. Bis dahin wünsche ich euch eine schöne Zeit. Schönen Abend euch.
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10: Ich bin Fabian Schaffer. Wer eine Ausbildung in einem anderen Land abgeschlossen hat, bekommt den Berufsabschluss in Deutschland immer öfter anerkannt. Wie das Statistische Bundesamt mitteilte, wurden 2025 knapp 87.000 Anerkennungsanträge genehmigt. Das sind 10% mehr als im Jahr davor. Am häufigsten waren es Pflegefachkräfte, gefolgt von Ärzten und Ingenieuren. Die meisten kamen aus der Türkei, der Ukraine und Syrien. Mehr Hitzeschutz festgeschrieben im Grundgesetz, das wünscht sich die SPD und erhält viel Zuspruch. Knapp 2/3 der Menschen in Deutschland sind dafür. Das geht aus einer aktuellen Umfrage hervor. Bundesbauministerin Huberts erklärt im ZDF, wieso Hitzeschutz zur Gemeinschaftsaufgabe werden sollte.
11: Hier geht es um was sehr Essentielles. Der Klimawandel, wir alle spüren es und deswegen müssen wir hier auch eine Gemeinschaftsaufgabe draus machen.
10: Eine Zweidrittelmehrheit bräuchte der Vorschlag auch im Bundestag. Mit KI-Drohnentechnik sollen künftig Waldbrände in einem sehr frühen Anfangsstadium erkannt und somit besser bekämpft werden. Im Testgebiet im Landkreis Cham wurde das System vorgestellt. Im Wald werden an Bäumen Sensoren angebracht, die Brandgase erkennen und im Ernstfall Alarm schlagen. Die Feuerwehr steuert anschließend Drohnen dorthin und ein KI-Programm wertet die Bilder in Echtzeit aus. Harry Kane ist zum zweiten Mal in seiner Karriere mit dem goldenen Schuh ausgezeichnet worden. Der Stürmer des FC Bayern hat die Trophäe für Europas besten Torschützen im Vereinsmuseum der Bayern in der Allianz Arena erhalten. Kane hatte in der abgelaufenen Saison 36 Bundesliga-Tore erzielt und war damit erfolgreichster Torjäger aller europäischen Top-Ligen.
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13: So wie am Tag geht's auch in der Nacht weiter. Es bleibt wechselhaft. Auch in der Nacht können Gewitter durchziehen. Im Süden bleibt soweit trocken. Tiefstwerte bei 15 Grad. Und der Radio Galaxy Wettertrend. Morgen dann ein Wechsel aus allem. Sonne, Wolken, Regen und Gewitter bei einem Topwert von 25 Grad.
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2: Hallo und herzlich willkommen bei Jules großer Abschiedsshow. Woo! Ja, jetzt seid ihr auf jeden Fall auch alle wach und ich bin hier, ich Jule, wer hätte es gedacht, bin hier auch nicht alleine. Wer ist heute bei mir?
3: Das stimmt, auch von mir einen guten Abend. Ich bin Leon und heute, ja, man könnte eigentlich sagen, Überraschungsgast in der Sendung, oder?
2: Ja, auf jeden Fall. Ich freue mich sehr, dass du da bist und das wird heute so eine kleine Rückblicksendung. Wir werden über so ein paar Sachen, die so passiert sind in meinem FSJ reden, aber auch allgemein so ein bisschen übers Radio. Also es wird etwas, was es noch nie gegeben hat, würde ich sagen.
3: Es wird auf jeden Fall spannend, also bleibt dran.
2: Ja, und ich würde sagen, wir starten direkt mit dem ersten Song. Musik spielen wir hier nämlich heute auch. Hier kommt Schrei nach Liebe von

0: Schrei nach Liebe von den Ärzten. Ja, das war unser erster Song des Tages.
1: Sag mal, Jule, ich hab's dich gerade im Hintergrund schon gefragt.
0: Ja.
1: Wie oft denkst du, hast du die Ärzte hier gespielt bei Radio Klangbrett?
0: Ja, und ich hab's auch gerade im Hintergrund schon gesagt. Ich könnte jetzt cheaten und das fast genau zählen. Aber wenn ich eine Schätzung abgeben müsste, dann wird es so bei 35 Mal gewesen sein. Also 35 Songs.
1: 35 verschiedene Songs, aber wahrscheinlich ein Song auch mal doppelt gespielt.
0: Schrei nach Liebe. Ja, definitiv. Also Schrei nach Liebe war der Song, den ich am häufigsten gespielt habe. Und der Song, den ich damals, als wir die Verabschiedung von Inga und Mamjor hatten und ich zum ersten Mal in der Redaktion war, zusammen mit Sophia, ich beim Karaoke-Abend ausgesucht habe.
1: Was war das für dich für einen Moment generell, wie du zu Klangbrett jetzt erstmal gekommen bist?
0: Boah, es war so cool. Also ich weiß noch damals, ich habe erstmal, da waren wir ja noch in der Alexandrastraße, da war ich erstmal überfordert, den Eingang zu finden und war so, Hilfe, ich kenne hier keinen, wie soll ich fragen? Und dann kam aber Leon Bayer da und den habe ich tatsächlich dann von einer Webseite erkannt, weil ich habe diese Webseite so ein bisschen studiert. Und der hat mich dann quasi mit reingenommen und dann war ich so, okay, erste Hürde geschafft. Und dann habe ich Sophia zum ersten Mal gesehen, wir haben uns direkt gut verstanden und alle anderen waren auch total lieb. Und dann hat es sich irgendwie super schnell ergeben, dass ich so war, das ist ein schöner Ort hier.
1: Wir haben ja immer diese Fragerunde auch bei Klangbrett. Hat dich irgendeine Frage damals geschockt?
0: Boah, tatsächlich erinnere ich mich da nicht mehr so krass dran. Ich habe nur immer, es wurde so drüber gesprochen, dass da so ein paar Fragen drin sind, die schon sehr intim sind. Und da wurde auch direkt gesagt, die sind alle von Esther. Da wusste ich schon Bescheid, okay. Aber ich glaube, in der ersten Fragerunde bin ich ganz gut davon gekommen. Ich weiß aber, ich hatte richtig Schiss. Ich war so, ach du Scheiße, was ist, wenn da jetzt irgendeine Frage über meine Intimbehaarung oder irgendwas kommt? Ich weiß, ich war so, okay, hoffentlich ist das irgendwas Harmloses. War aber so.
1: Erinnerst du dich noch, was die Frage war?
0: Nee, tatsächlich nicht mehr. Ich habe heute mit Inga drüber gesprochen, wie das bei denen damals war. Sie kann sich an ihre erste Frage erinnern. Nee, Leon konnte sich, also der andere Leon, konnte sich an Ingas Frage erinnern. Und das war, wenn du ein Baum wärst, welcher wärst du?
1: Okay. Ich bin ehrlich, ich wüsste es auch nicht mehr. Bei mir ist es jetzt über 4 Jahre her, glaube ich, dass ich zu Klangbrett gekommen
0: bin.
1: Ja. Auch
0: krass.
1: Wahnsinn.
0: Ja, voll crazy. Aber ich habe ja schon angesprochen, worum es hier auch gehen soll. Und zwar, es gibt natürlich auch so ein paar Highlights aus dem letzten Jahr, die ich hatte, die du vielleicht hattest. Wollen wir da ein bisschen drüber sprechen?
1: Gerne.
0: Ja, also ich muss erstmal sagen, ich habe das so ein bisschen schon im Podcast mit Sophia drüber gesprochen. Natürlich, also eigentlich war jeder Tag bei Klangbrett schon ein Highlight, einfach da zu sein mit einer Kerstin, die einen immer mit guter Laune und Positivität da aufnimmt. Einfach richtig cool. Und ansonsten war für mich so die Klangbrettfeier natürlich, die Weihnachtsfeier auch richtig cool und auch dann die Abschiedsfeier von uns. Und noch so kleine Sachen nicht, aber so Urlaube, als wir dann nach Frankreich geflogen sind und da so Aufnahmen gemacht haben, als wir bei der Frankfurter Buchmesse waren, war auch richtig cool. Der Österreich-Urlaub, richtig, richtig geil. Also man hat schon sehr coole Sachen erlebt.
1: Ich kann mich noch gut erinnern, das war die Abschiedsfeier von Inga und Mamjor 2025.
0: Ja.
1: Ist ja auch schon ein Jahr her wieder.
0: Ja.
1: Dass die beiden damals in der Mülltonne waren und ich weiß, ihr wart damals auch schon mit dabei.
0: Ja, aber nicht in der Mülltonne.
1: Nicht in der Mülltonne, muss man dazu sagen, ja. Dann relativ kurz danach, also wir waren ja noch ein paar Monate in der Alexandrastraße, dann eigentlich dann die Abschiedsfeier von der Alexandrastraße, die ist mir sehr gut in Erinnerung geblieben.
0: Ja,
1: unter anderem mit Jules Kopfhörer, wenn ich dich erinnern darf.
0: Ja, oh mein Gott, Leon Bayer war das, ne? Mhm. Musste eine Präsentation halten und hat nicht gecheckt, dass es Jules Kopfhörer ist, sondern war so Jules Kopfhörer, war so, hä? Wer ist Jules? Ich kenne keine Jules. Ja, keiner von Radio Klängenbrett kennt eine Jules, weil es die nicht gibt.
1: Ich habe noch die Reaktion auf Video. Ich habe damals mitgefilmt und ich sehe Leon noch so verdutzt gucken und ich schwenke dann so rüber und du so, Jules!
0: Ja, hä, wie cool. Ja, das ist wirklich lustig. Und was mir auch noch im Kopf geblieben ist mit dir, das war kurz bevor wir ausgezogen sind, da hatten wir noch voll den Deep Talk in der alten Redaktion und haben darüber gesprochen, wie viel uns dieser Ort einfach bedeutet. Ja, und dann kam schon der Umzug und dann war da plötzlich eine neue Redaktion.
1: Genau, das stimmt aber nach wie vor. Mir bedeutet die alte Redaktion immer noch sehr viel.
0: Ja.
1: Einfach weil es dann doch 3 Jahre des Lebens irgendwie waren, die dann so ein Rückzugsort mitten in der Stadt waren.
0: Ja.
1: Und es tut immer noch ein bisschen weh, wenn ich ehrlich sein soll. Aber ich glaube, wir machen jetzt zurzeit das Beste aus der neuen Redaktion. Sie ist richtig schön geworden. Wir haben in der Zwischenzeit viel umgestaltet. Ich habe nebenbei mal ein paar Bilder mitgebracht. Heben wir uns die für später auf oder willst du schon mal durchblättern?
0: Ich würde für später aufheben.
1: Okay.
0: Bleibt alle dran, um das nicht zu verpassen.
1: Wir müssen natürlich beschreiben, weil im Radio könnt ihr die Bilder logischerweise nicht sehen.
0: Das ist ein guter Punkt, ja. Sonst hören sie nur, wow, cool. Und da können sie nicht mit so viel mit anfangen.
1: Ja.
0: Ja, aber ich würde sagen, wir gehen in die nächste Musikpause. Hier ist ein Song, der ist rausgekommen während meines FSJs.

0: Gegenteil von Glück von Paula Hartmann und Berg. Und ich weiß noch ganz genau, als dieser Song rausgekommen ist und ich mir den in meiner WG ohne WLAN auf YouTube angeschaut habe und es geliebt habe. Wow. Deshalb musste ich den hier auch einmal spielen. Und ich habe ihn für Radio Klangbrett gekauft tatsächlich.
1: Wie war es eigentlich für dich, nach Aschaffenburg zu ziehen?
0: Boah, es war crazy. Also, ich weiß noch, den ersten Tag, als ich hier war, war ich schon, das war dann Anfang August tatsächlich. Und da war ich schon richtig begeistert, weil es war gutes Wetter, man konnte so in T-Shirt rumlaufen. Und das war richtig cool einfach. Und ich finde, Aschaffenburg ist auch eine schöne Stadt. Also hat coole Sehenswürdigkeiten, hat richtig geile Restaurants, ist mir so aufgefallen, und ist halt auch ein bisschen größer als meine Heimatstadt. Das heißt, und es ist trotzdem so fußläufig alles, zumindest von da, wo ich wohne, da kann ich überall gut hinkommen, und das habe ich von Anfang an sehr zu schätzen gewusst, wollte ich sagen.
1: Gibt es außer Radio Klangbrett irgendeinen Lieblingsplatz?
0: Boah, ich glaube beim Schloss und am Main da. Also da bin ich auch oft laufen gegangen, und das war schon ein großes Highlight immer. Und wenn mich jemand besucht hat, war eigentlich auch so eine der wichtigsten To-Dos immer, wir müssen zum Schloss gehen, weil das ist eigentlich so schön. Und ja, da habe ich auch schon ein paar schöne Stunden verbracht.
1: Sehr schön.
0: Ja, einfach toll. Was auch toll ist, ist natürlich das Fotobuch, was du uns hier mitgebracht hast. Und ich habe die Fotos noch nicht gesehen. Das heißt, ich werde jetzt so ein bisschen live reagieren und euch da die Highlights hier auch beschreiben.
1: Ich schlage es mal auf, es sind nur ein paar Fotos drin tatsächlich. Ich fotografiere noch mit Film, müsst ihr dazu wissen. Da hat man nur 36 Bilder pro Film und muss immer ein bisschen sparen. Siehst du es oder blendet die Sonne?
0: Nein, ich sehe es gut, Und
1: die ersten Fotos zeigen noch die alte Redaktion der Alexandra-Straße von außen. Wir haben nicht nur den Raum drin gehabt, wir hatten gerade so, also Sommer, Herbst waren wir hauptsächlich auch mal draußen. Ich weiß gar nicht, habt ihr ein paar Redaktionssitzungen draußen noch gemacht in dem Jahr?
0: Mm-mm.
1: Ja, drin.
0: Keine.
1: Direkt.
0: Ja.
1: Und wenn wir umblättern, sehen wir eigentlich schon direkt die neue Redaktion.
0: Da bin ja ich.
1: Ja, da bist du mit drauf.
0: Ja, also und sehr viele Menschen von Klangbrett auch.
1: Damals noch ziemlich weiß und grau eigentlich. Also
0: voll.
1: Das war so ungefähr der Moment, da waren wir gerade drin und haben wahrscheinlich besprochen, wie jetzt so der Plan ist, wie das Ganze mal aussehen soll. Du warst ja da auch ja eigentlich wesentlich in der Planung mit involviert.
0: Ja, tatsächlich schon. Tatsächlich war ich so ein bisschen die Person, die so war, ich habe keine Ahnung so, weil, keine Ahnung. Aber ich find's crazy, wie sich das verändert hat, weil da war wirklich noch alles weiß. Und jetzt haben wir die Wände zum Teil lila, wir haben diese Säule mit dem lila Streifen, und es ist einfach viel schöner jetzt.
1: Aber was man da schon feststellen kann, du hast einen gelben Pulli an, also der Farbe Gelb bist du überall die Zeit treu geblieben.
0: Ja, also natürlich. Den habe ich damals auf dem Secondhand-Markt mir geholt, auch im Laufe des FSJs.
1: Ich blätter mal um, beschreib mal, was du hier siehst. Das sind ein paar sehr schöne Bilder.
0: Oh ja, es ist richtig toll. Aber also einmal noch ein paar Eindrücke, wie bei Radio Klangbrett gestrichen wurde, als ein bisschen Leben in die Bude gebracht wurde, unter anderem mit lilaner Farbe, wo ich am Anfang tatsächlich etwas skeptisch war, weil ich war die Person von den wenigen, die für Orange gestimmt haben, und dann war ich so ein bisschen, jetzt ist es lila geworden. Und dann sieht man auch Kerstin, Inga und mich im Bilderrahmen.
1: Und Leon Bayer im Hintergrund.
0: Oh ja, ja, den sieht man so halb im Hintergrund. Und daran kann ich mich noch sehr gut erinnern. Wir haben diesen Bilderrahmen gefunden und wurden dann von dir fotografisch festgehalten. Ein sehr schönes Bild auf jeden Fall.
1: Ja, das ist so eine Sache, die ändert sich irgendwie nie. Ich muss immer alles dokumentieren.
0: Finde ich aber richtig toll, weil nur so kommen Erinnerungen. Jetzt sind wir schon auf der nächsten Seite. Mhm. Da nahm es dann alles so langsam seine Form an. Die Flagge hängt, unsere Pride-Flagge, die wir bei uns hängen haben. Die Tische stehen und, was ich auch ein großes Highlight fand, die Buchstaben, die ihr ja ausgeschnitten habt, die jetzt bei uns an den Einbauschränken hängen. Großes Highlight für mehr bunte Töne, was uns halt auch einfach beschreibt in bunten Regenbogen-Buchstaben. Also besser hätte man es nicht machen können.
1: Es war übrigens eine ganz schöne Herausforderung, die damals zu laminieren, weil unser Laminiergerät wieder... naja, etwas anderes im Sinn hatte, als die ganzen Sachen gut zu laminieren und die dann eher zerknittert hat. Und dann haben wir sie nochmal irgendwie so quer reinlegen müssen. Und dann ist es halbwegs was geworden. Ich glaube, die Originalbuchstaben hängen ja bis heute.
0: Ja, ich bin sehr begeistert vom Ergebnis, auf jeden Fall.
1: Auf dem letzten Bild winkt ihr auf jeden Fall alle nochmal in die Kamera.
0: Ja, ich weiß noch, da waren wir dann so, okay, jetzt haben wir es geschafft. Das war sehr, sehr schön.
1: So, ich muss jetzt mal schauen. Doch, da bist du auch nochmal drauf tatsächlich. Wir hatten ja dann kurz danach auch die Einweihungsfeier bei Radio Kramrad.
0: Oh ja, das war richtig cool. Da sitzen wir mit Esther, Sophia und ich sitzen mit Esther auf der Couch und da hing noch Sophias riesige Kassette, die sie gemalt hat. Ja, war auch richtig schön. Dann sieht man Leon, Inga und, also den anderen Leon, Inga und Julia auf der Couch, genau. Und ja, also es war gute Stimmung, würde ich sagen.
1: Ja, gut, das andere sind jetzt andere Bilder. Ich glaube, wir sind tatsächlich durch fürs Erste mit dem Album.
0: Ja, aber ich finde es richtig schön. Also ich bin großer Fan von Fotobüchern und ich habe mir eigentlich immer so vorgenommen, mal welche zu machen, aber irgendwie, man macht zwar die Fotos, aber trotzdem wird da irgendwie nichts draus. Vielleicht setze ich mich irgendwann mal ran. Mal schauen.
1: Ich mag es immer ganz gerne, weil so ein Fotobuch, das nimmst du ja nochmal in die Hand und blätterst das irgendwie durch, aber so eine Festplatte anzuschließen und alles nochmal am Computer durchzugucken, das ist nicht so das gleiche Gefühl, finde
0: ich. Nee, überhaupt nicht. Und es ist halt, man kann es halt beim Fotobuch, kann man so schön anordnen und es ist halt, also manchmal bin ich auch ein großer Fan von analogen Sachen, genau wie du ja auch. Was leider nicht analog ist, sind die Zitate, die wir hier jetzt als nächstes thematisieren werden. Und zwar an alle da draußen, die unseren Instagram-Account verfolgen, die haben vielleicht mitbekommen, dass, das hört sich jetzt so an, als hätten wir irgendwie Shitstorm bekommen. Stopp, stopp, nein.
1: So in ganz kleinem Rahmen vielleicht, kann vielleicht man das sagen.
0: Ja, ganz klein, aber ja, jedenfalls haben Sophia und ich zwei Videos gedreht mit dem Titel Kerstin-Zitate und wir sind einfach ein sehr großer Fan von Kerstin-Zitaten, weil sie sagt immer so lustige Sachen manchmal. Und eigentlich wollten wir noch ein paar drei machen, wir haben es aber nicht geschafft, Leute. Deshalb kriegen Kerstin-Zitate, die noch nicht in etwas verpackt wurden, in ein Reel, kriegen jetzt hier ihre Plattform und du kannst gerne reagieren, kannst was dazu sagen. Mhm. Kannst ja auch mal sagen, ob du die auch schon mal gehört hast.
1: Die ersten zwei Teile waren auf jeden Fall schon mal sehr gut und zutreffend. Deswegen bin ich gespannt, was überhaupt noch übrig
0: Dankeschön.
1: Ist.
0: Dankeschön. Ja, das erste ist, leck mich am Ärmel.
1: Ja, das sagt sie ab und zu, das stimmt.
0: Ja, 100 pro. Das zweite ist, was a pleasure meeting you.
1: Mhm.
0: Auch zutreffend,
1: ja.
0: Ne? Ja, das dritte ist, Ding hat gesagt...
1: Das habe ich jetzt weniger mitgekriegt, aber mehrere Zitate, die so ein bisschen in die Richtung gegangen sind, wenn ihr Name oder so nicht eingefallen ist, ja.
0: Ja, also das war vor allem in Österreich krass, da hatte sie so eine Phase, dass sie gefühlt alles durch Ding ersetzt hat und das war ein bisschen, waren so, Kerstin, sag den Begriff, aber ich checke das, Wortfindungsstörungen sind real, Leute. Das nächste ist, dat ist ja bravo.
1: Auch weniger gehört bis jetzt.
0: Krass, okay. Ja, ich glaube, aktuell ist wieder weniger, aber manchmal rutscht es ihr raus. Und das nächste ist, mir ist nicht mehr zu helfen.
1: Ja, das über all die 4 Jahre, die ich bei Klangbrett bin, immer schon Kerstin-Spruch gewesen, ja.
0: Ja, Das letzte, vom Hölzchen aufs Stöckchen.
1: Habe ich auch schon ein paar Mal von ihr gehört, ja.
0: Ja, dazu muss man halt einfach sagen, bei Klangbrett ist es halt so eine Sache, man kommt ins Gespräch und dann kommt man eben vom Hölzchen aufs Stöckchen und da dann auf irgendwas anderes und es bildet sich immer so weiter. Aber das finde ich auch so schön und dass das auch zugelassen wird, dass man nicht sagt, okay Leute, wir haben hier strikten Zeitplan, eine Stunde wird jetzt Redaktionssitzung gemacht, danach muss es weitergehen, sondern dass es halt eher so ist, man kommt halt ins Gespräch und dadurch entstehen halt auch diese coolen Themen, die wir bei Radio Klangbrett einfach machen.
1: Und man merkt es an den Zitaten, Kerstin nimmt sich selbst auch manchmal nicht so ernst und das ist eigentlich ein sehr guter Umgang, weil wenn man sich nicht allzu ernst nimmt und dann trotzdem nett zu allen Leuten ist, dann die Atmosphäre ist einfach gut.
0: Ja, voll wichtig, voll wichtig. Aber ich würde sagen, wir machen weiter mit dem nächsten Song. Den habe ich durch Radio Klangbrett kennengelernt. Viel Spaß mit Alle hassen Nazis.

0: ja, alle hassen Nazis. Und ich habe am Anfang meines FSJs, da war ich ganz neugierig, was wir für Musik hier haben. Und dann habe ich so ein bisschen die Musikdatenbank durchgehört und habe dann diesen Song gefunden und bin direkt richtig zu abgegangen. Und ja, habe ihn dann auch relativ schnell gespielt. War schon sehr, sehr cooler Song auf jeden Fall.
1: Und relativ oft gespielt auch, oder?
0: Ja, also ich habe ja trotzdem mein Prinzip immer gehabt, jeden Song nur einmal. Ich habe das nicht bei jedem Song eingehalten. Das ist einer der Songs, wo ich es nicht eingehalten habe, wo ich ein bisschen häufiger, weil es ist einfach ein Banger.
1: Das ist ja auch absolut okay.
0: Ja, auf jeden Fall. Und jetzt machen wir mit etwas weiter, was man auch auf den Anfang des FSJs zurückführen kann. Das ist mein allererster Beitrag und vielleicht erinnern sich ein paar von euch an die Jule-Leon-Felix-Show, die, wann war das?
1: Die spontane Sendung, die irgendwann mal, so lange ist das noch gar nicht her,
0: nee.
1: Juni vielleicht?
0: Ja, irgendwie so, ich hätte so Richtung Mai, aber ja, irgendwie in dem Bereich auf jeden Fall und das war eine spontane, aber richtig geile Konstellation, die entstanden ist. Und damals habe ich noch gesagt, ich spiele meinen zweiten Beitrag, den ich je gemacht habe, weil meinen ersten traue ich mich nicht. Aber wenn wir jetzt schon so eine Abschiedsshow machen, dann muss der noch gespielt werden, finde ich. Und da hören wir jetzt mal rein, würde ich sagen.
1: Mutig von dir, denn meinen allerersten Beitrag würde ich wahrscheinlich auch nicht mehr unbedingt spielen.
0: Ist okay, verzeih ich jedem. Ich ziehe das jetzt durch, wir halten das zusammen aus.

0: Menschen fragen mich, wer ich bin und was darf man über mich nicht missen. Ich frage mich, was davon ist wichtig zu wissen. Ich bin Jule, 18 Jahre alt und bezeichne mich selbst als Glückskeks-Fanatikerin. Um dies zu verdeutlichen, habe ich 4 Glückskeks-Sprüche in meiner Handyhülle, die alle 2 Sekunden verrutschen. Mein Traumberuf ist Journalistin, weshalb ich mir dachte, dass Radio Klangbrett doch ein guter Einstieg ist. In meiner Freizeit mache ich sehr gerne Leichtathletik, wobei das Laufen von Mittel- und Langstrecken mein großes Spezialgebiet ist. Das können viele von euch vielleicht nicht ganz nachvollziehen, warum ich mich so abquäle bei langen Läufen und Wettkämpfen. Manchmal weiß ich es auch nicht so genau, aber es macht sehr viel Spaß. Und wenn man die Ziellinie überquert, ist das meiner Meinung nach eins der schönsten Gefühle, die es gibt. Ich bin eine Leseratte und wer mit mir in der Stadt ist, muss sich darauf einstellen, in einer Buchhandlung zu enden und mich nicht mehr herauszubekommen. Dort werde ich besonders von Liebesromanen, Krimis und Thrillern magisch angezogen. Ich weiß, das ist eine wilde Kombi, aber ich finde Abwechslung richtig und wichtig. Ich liebe Basteln, Backen und Kochen. Auch wenn ich dabei sehr experimentierfreundlich bin und am Ende teils komplett andere Sachen rumkommen als ursprünglich geplant. Außerdem schreibe ich sehr gerne, egal ob Tagebuch, Geschichten, Gedichte oder Poetry Slam. Ich höre freizeitlich auch sehr gerne alles Mögliche auf Spotify. Mein aktuelles Lieblingslied ist Rote Flaggen von Berg, der auch mein Lieblingskünstler ist. Fun Fact, ich war am 29.08. auf seinem Konzert in Bochum und es war richtig toll. Andere KünstlerInnen, die ich aktuell sehr abfeiere, sind die Ärzte und Ikimel. Dementsprechend sind die Musikrichtungen, die ich gerne höre, Indie-Pop, Hip-Hop und Rock. Ab und zu höre ich auch mal Metal, wofür ich die Begeisterung von meinem Vater, einem großen Metalhead, zu verdanken habe. Als begnadete Podcast-Hörerin höre ich sehr gerne Comedy-Podcasts wie Hobbylos, Die Nervigen und Dick und Doof. Oder True-Crime-Podcasts wie Mordlust und Mord am Mittwoch. Auch Hörspiele höre ich noch sehr gerne, vor allem die 3 Ausrufezeichen. Allerdings finde ich die neuen Folgen nicht mehr die alten. Gelb ist nicht nur meine Lieblingsfarbe, sondern meine halbe Identität, denn ich liebe diese Farbe über alles. Meine Freundinnen bezeichnen mich unter anderem, weil ich meistens etwas Gelbes trage und wegen meiner guten Laune als menschliche Sonne und Definition der Farbe Gelb. Essen ist mir sehr wichtig. Ich liebe Essen. I mean, es wird ja einen Grund haben, dass der Mensch es zum Überleben braucht. Mein Lieblingsessen ist gefüllte Paprika, aber nur die, die meine Mutter macht. Und allerlei vegane Pizza. Ich finde Tiere sehr toll, weshalb ich auch keine tierischen Produkte konsumiere. Und besonders Schweine haben es mir richtig angetan. Vor allem Babyschweine. Wichtige Fun Facts über mich sind, dass ich häufig von Freunden, Familien, Bekannten mir selbst lustige Zitate aufschreibe. Meistens bin ich die Einzige, die es lustig findet, aber das ist nebensächlich. Außerdem habe ich eine Hassliebe zur Diskussion. Einerseits liebe ich es, mit anderen in den Austausch zu gehen und mir ihre Meinung anzuhören. Andererseits ist es manchmal sehr nervenaufreibend, wenn die andere Gesprächsperson sich nicht auf die Diskussion einlässt und eher mit Beschimpfungen oder Provokationen um sich schmeißt. Das kennt ihr sicherlich auch. Ich hoffe, ihr konntet ein paar interessante Sachen über mich erfahren und ich freue mich auf eine tolle Zeit bei Radio Klangbrett.
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2: Juli, jetzt ist natürlich die Frage, was ist so geblieben und was hat sich geändert in dem Jahr?
0: Ja, also es sind sehr viele Sachen gleich geblieben. Also das mit dem Zitate aufschreiben zum Beispiel hat man ja jetzt schon in dieser Sendung gemerkt. Hätte ich damals wahrscheinlich noch nicht geahnt, dass ich irgendwann dann von meiner Chefin die Zitate aufschreiben würde. Dann das mit Gelb ist auch definitiv geblieben. Mit so von der Musik, die ich höre, ist auch sehr ähnlich geblieben. Mein absoluter Lieblingssong ist tatsächlich nicht mehr Rote Flaggen, aber er ist auf jeden Fall unter den Top 5. Aber aktuell würde ich sagen, ist es 2 Blocks von Zartmann, weil der Song ist relativ alt, also für seine Verhältnisse. Und Ich habe den irgendwie für mich entdeckt, aber der ist gar nicht so groß tatsächlich. Also ich glaube, das ist einer der unbekannteren Songs, aber ich liebe diesen Song. Der ist so traurig und ich liebe traurige Songs.
2: Aber ich finde es oft so, die unbekannteren Songs eines Künstlers, die vielleicht auch mal gefloppt sind, sind oft die Songs, die die Fans am liebsten hören.
0: Ja, ich hab mich halt gefragt, sind das die Fans oder bin das nur ich? Keine Ahnung, ich weiß es nicht. Aber ja, ansonsten dieses mit den Glückskeks-Sprüchen ist auch immer noch so. Ich habe tatsächlich im Laufe meines F-Certs relativ am Anfang haben meine Großeltern mir ein neues Handy geschenkt. Hihi. Und da war die Hülle neu. Also neues Handy, neue Hülle so. Und da sind dann, ich habe ja in dem Beitrag gesagt, dass die Glückskeks-Sprüche immer verrutscht sind. Bei dem neuen Handy ist das am Anfang nicht mehr passiert, weil die Hülle noch so neu und fest war. Inzwischen ist es wieder der Stand wie vor einem Jahr. Inzwischen verrutschen die auch wieder.
2: Vielleicht müsstest du sie so festkleben irgendwie.
0: Ja, habe ich auch überlegt, aber es ist, dafür bin ich noch zu sehr gewillt, da manchmal doch noch was zu tun und zu verändern. Deshalb wird das nichts.
2: Okay.
0: Ja, meine Hobbys sind auch gleich geblieben. Podcast hören ist auch noch gleich geblieben. Dazu zum Podcast hören ist natürlich noch Podcast Erstellung gekommen als kleines Hobby, was ich natürlich richtig toll finde und was mir hier bei Radio Klangblatt auch richtig Spaß gemacht hat. Aber es sind, ich glaube, ich habe mich schon verändert, aber so vom Basic ist es ähnlich geblieben, würde ich sagen.
2: Über den Podcast Unter vier Ohren müssten wir fast auch noch mal kurz reden, oder?
0: Ja, unbedingt. Oh mein Gott. Es ist so mein Herzensprojekt mit Sophia. Ich finde es ganz lustig, weil am Anfang war halt auch so die Überlegung, wir hätten es natürlich auch als FSJ-Projekt machen können. Aber da wollten wir schon gerne beide unser eigenes Ding machen. Ich glaube, das war uns schon sehr wichtig. Also Sophia hat ja ihr Buchprojekt gemacht. Ich habe mein Leichtathletik-Projekt gemacht. Und da hatte so jeder sein Ding, was er gemacht hat. Und Unter vier Ohren war dann so unser gemeinsames Ding, wo wir dann zusammengekommen sind. Und ja, das finde ich sehr schön und das wird mir auf jeden Fall auch in Erinnerung bleiben.
2: Ich glaube, das ist auch eine Sache. Vielleicht wirst du dir die Folgen in 5 bis 10 Jahren nochmal anhören und dich dann dran zurückerinnern. Das kann ich mir sehr gut vorstellen.
0: Ja, oder darüber abcringen. Nee, ich also Leute, falls ihr da euch für diesen Podcast interessiert, schaut auf Spotify vorbei, Unter vier Ohren der Sister Talk. Da sind die Folgen nämlich größtenteils hochgeladen und da könnt ihr sie euch sehr gerne reinziehen. Ja, vielleicht werde ich das in ein paar Jahren auch nochmal tun. Ich muss auch zugeben, am Anfang habe ich mir die Folgen immer nochmal angehört und Sophia nicht, weil sie hat die ja geschnitten und dann war es so, okay, reicht jetzt, ich habe sie geschnitten, ist genug. Aber ich habe sie mir dann oft, am Anfang bin ich ja jedes zweite Wochenende nach Hause gefahren und dann habe ich sie mir immer auf der Fahrt nach Hause im Zug angehört. War so, oh, das ist so cool, wir haben einen Podcast, das ist so, puh.
2: Ich kann mich noch erinnern, ich konnte die erste Folge damals kaum abwarten, weil wieder neues Mittwochsformat, irgendwie ist es immer spannend und war dann daheim und habe es sogar auf Kassette mitgeschnitten.
0: Oh mein Gott, wie cool! Oha, das freut mich voll. Ich kann mich irgendwie an die erste Folge gar nicht mehr so richtig erinnern. Eher an die zweite, weil die zweite, da hatten wir dann eine Stimme der Folge. Ich glaube, das war die zweite. Da hat nämlich Lovell musste damals für uns noch die Technik machen, weil wir das ja noch gar nicht konnten. Und dann ist er kurzfristig unsere Stimme der Folge geworden. Das war richtig, richtig cool. Ja, war schon eine schöne Zeit auf jeden Fall.
2: Was ihr auf jeden Fall so ein bisschen in das Programm mit reingebracht habt, sind diese Rubriken. Also diese Dropper-Rubriken gab es vorher in der Form noch gar nicht mittwochs. Und wir haben die jetzt für Brett am Morgen geklaut, mehr oder weniger.
0: Ja, aber ihr habt ja so coole eigene Dropper gemacht, die ich auch richtig, richtig toll finde. Also ja, finde ich toll. Und wir hatten natürlich, im Gegensatz zu euch, hatten wir natürlich auch noch Unterstützung von Sophias Freund Jakob, der uns da ordentlich mit den Droppern unter die Arme gegriffen hat. Also da hatten wir auch noch ein bisschen den Vorteil mit ihm als Sound- und Music-Production-Student. Es war sehr cool auf jeden Fall.
2: Wobei wir im Team ja Leon Bayer haben, der sich da mit Musikproduktion ziemlich gut auskennt.
0: Das stimmt, auf jeden Fall. Aber bevor wir uns hier jetzt verquatschen, machen wir weiter mit dem nächsten Song, über den wir gleich auch auf jeden Fall noch sprechen werden. Hier ist End of Beginning.

0: End of Beginning. Ich liebe diesen Song auch, also auch auf jeden Fall mal einer meiner Top-Lieblingssongs. Und
1: ich bin da total bei dir, weil das ist wirklich eines der wenigen neuen Lieder, die ich auch sehr gerne höre.
0: Ja, und das freut mich so sehr, weil das ist halt wirklich so ein schöner Song. Und bei Radio Klangbrett haben den auch sehr viele Leute gefeiert. Ich habe es dir gerade im Off schon erzählt. Ich habe den damals mit Sophia im Irish Pub gesungen. Ich habe den dann, als wir nochmal mit Kerstin auch dabei im Irish Pub waren, habe ich den mit Kerstin gesungen. Und mit Sophia auf dem Seminar habe ich den in der Dunkelheit gesungen. Und mit Kerstin, so ein Ping-Pong zwischen Sophia und Kerstin. Mit Kerstin saß ich einmal in der Redaktion und sie war so, ja, ich muss jetzt End of Beginning anmachen, hat volle Lautstärke angemacht und wir haben es komplett gefühlt und mitgesungen. Wow, dieser Song. Und ich finde einfach, End of Beginning, das passt halt auch irgendwie, weil für mich ist das halt jetzt auch so, dass Ende vom Anfang, weil mein FSJ ist natürlich vorbei, aber es ist ja so viel, was noch danach kommt, so mein Studium, und ich finde es einfach voll schön. Also ich glaube, es gibt keinen besseren Song als den, der das beschreiben könnte.
1: Ja, das stimmt. Gibt es irgendwelche Aufnahmen eigentlich davon, wie er das singt? Das würde mich mal sehr interessieren.
0: Gibt es tatsächlich. Es gibt tatsächlich auch, Sophia hat zum Abschluss des FSJ so ein Video gemacht, FSJ Recap. Wenn du willst, können wir uns das nach der Sendung angucken.
1: Unbedingt.
0: Das ist ein bisschen länger, das würde den Rahmen hier sprengen. Sophia hat sich sehr viel Mühe gegeben, aber das hat auch tatsächlich zwei Szenen, wo dieser Song gesungen wird. Weil es eben, toller Song, wirklich. Und ich liebe halt auch einfach diese Songs, mit denen man so viele Erinnerungen verbindet. Das sind eigentlich, finde ich, die besten Songs so. Ja, und um Songs geht's ja auch im Radio, wo wir uns auch gerade befinden. Ich bin ja jetzt so aktuell, im Studium werde ich ja noch andere Bereiche im Journalismus kennenlernen und dann wird sich ja zeigen, wo es für mich hingeht. Aber ja, ich habe das Radio schon sehr in mein Herz geschlossen. Und da wollte ich ja auch noch gerne mit dir drüber reden, weil du als quasi Teilnehmer zweier Radios, du bist ja einerseits bei Radio Klangbrett und andererseits bei Radio Primavera, kannst du noch mal ein bisschen mehr zu sagen?
1: Ja, ich habe auch das Radio in mein Herz geschlossen, wie du es so schön gesagt hast, schon im Alter von ungefähr 6 Jahren. Das ist so die Anfangszeit gewesen. Da habe ich so die ersten Radiomitschnitte dann irgendwie auf Kassette auch erst gehört und habe dann irgendwann das aktuellere Radioprogramm auch mitverfolgt, dann so spezielle Sendungen gehört, irgendwie abends mich dann vor einen Radiorekorder hingesetzt, und irgendwann war mir klar, okay, das will ich auch mal machen, weil es gibt eigentlich nichts Schöneres, in so einem Studio zu sitzen und sich zu überlegen, okay, man ist zwar hier allein oder zu zweit, wie heute in dem Fall, oder mal im Team wie in der Morningshow, und kann Leute ganz einfach unterhalten. Und das ist für mich einfach eine faszinierende Vorstellung. Ich wollte das auch unbedingt machen. Corona hat mir damals leider erst einen Strich durch die Rechnung gemacht. Ich wusste seit 2019 von Radio Klangbrett, konnte dann aber erstmal nicht hin. Wegen dieser ganzen Geschichte bin dann 2022 hergekommen. Und ja, was soll ich sagen? Ich bin bis heute hier geblieben. Es hat mich bestätigt. Ich finde es bis heute genial, weil wir auch so viel ausprobieren dürfen. Und ich glaube, das ist eine Sache, die wir nie unterschätzen dürfen, wie viel wir bei Radio Klangbrett tatsächlich eigeninitiativ machen dürfen, weil es doch ein Unterschied ist nochmal zum professionellen Radio. Hier haben wir wirklich sehr viel Freiräume, gerade in dieser Mittwochsendung heute, die ja aufgedreht heißt. Aber da haben sich über die Jahre so viele Formate entwickelt, sei es jetzt mit euch unter vier Ohren, Brett am Morgen, Mittwoch Mixtape, meine erste Sendung damals, B-Sides, Funkhaus, bestimmt habe ich jetzt etliche vergessen. Dann natürlich auch die Dienstags- und Donnerstagssendungen, das war so mit mein Einstieg auch zu Radio Klangbrett. Und dass man dienstags mal eine Spezialsendung einfach machen kann über ein Thema, das einen interessiert, oder donnerstags mal ein Interview macht mit Leuten, die vielleicht deutschlandweit sogar bekannt sind.
0: Ja.
1: Und das ist schon ein wahnsinniges Gefühl, wenn du da als, ich weiß nicht, mit wie vielen Jahren bin ich zu Klangbrett gekommen? 15, 16.
0: Ja.
1: Und du schreibst da jemanden an und du kriegst am besten auch noch eine Zusage irgendwie und kannst dich mit der Person dann über das Leben unterhalten. Das finde ich genial.
0: Checke voll. Und also ich finde es krass, bei dir hat das dann deutlich früher angefangen. Also ich war damals gar nicht so radiobegeistert. Ich war immer so, oh, jetzt läuft wieder Radio, und habe mir dann schnell meinen MP3-Player genommen und meine Kopfhörer ins Ohr auf den Weg in Urlaub. Also ich war gar nicht so, yay, Radio ist so cool, sondern bei mir hat sich das erst relativ spät tatsächlich entwickelt. Also ich war ja dann, als ich dann überlegt habe, okay, ich will ein FSJ machen, war ich schon so, ich will irgendwo zu irgendwas Journalistischem hin, aber zu dem Zeitpunkt war ich noch gar nicht so, soll es jetzt zum Radio gehen, zum Fernsehen. Es war irgendwas dazwischen, weil ich schon dieses Medienpräsenz und einfach so präsent sein und über irgendwas reden schon cool fand. Aber zu dem Zeitpunkt war ich so, okay, Fernsehen könnte es auch sein. Jetzt bin ich natürlich noch offen gegenüber allem, also auch Fernsehen oder was es noch alles gibt. Es gibt ja inzwischen auch so einen Bereich der sozialen Medien und natürlich Zeitungen gibt es ja immer noch, zumindest nicht mehr so viel analog, aber auch noch digital. Und ja, durch Radio Klangbrett ist meine Liebe zum Radio so viel höher geworden und auch einfach dieses Wertschätzen so. Ich habe dann so manchmal dann selten, aber manchmal höre ich dann mal Radio und dieses, wenn dann Lied kommt und dann fadet das Lied aus und die Radiosprecher sprechen darüber. So früher war das halt so, ja, das passiert halt so. Aber jetzt weiß ich halt, wie cool das ist, wenn man weiß, wie ein Song endet und dann kann man da so drauf sprechen und der fadet aus. Und das sind Dinge, die machen mich einfach glücklich. Und auch dieses, was wir an Droppern haben, so Radio Klangbrett für mehr bunte Töne, das gibt's ja bei größeren Radiosendern ja auch, dass da irgendwas, und das hat man halt immer so wahrgenommen, aber ich finde, dadurch, dass ich es quasi selber erlebt habe, ist das alles einem noch so ein bisschen bewusster geworden einfach.
1: Wobei das hier im Studio ja noch viel handwerklicher ist als drüben.
0: Ja, das stimmt.
1: Zur Erklärung, wir haben bei Primavera ein Programm, das ist sozusagen, da läuft ein Musiktitel nach dem anderen ab, da sind die Sendeelemente sozusagen drin, also diese Dropper, diese Zwischenspieler, die ihr immer hört, Radio Klangbrett für mehr bunte Töne, das kann man da fest einplanen und wir drücken hier tatsächlich noch einen Knopf und drücken das ganz analog, ist es ja eigentlich noch,
0: ja,
1: ab. Die Musik kommt von zwei USB-Sticks, also das ist ziemlich transparent. Könntet ihr daheim fast nachmachen, wenn ihr so ein Mischpult habt. Aber es ist faszinierend, weil das macht so ein bisschen den Charme vom Radio auch irgendwie aus, finde ich.
0: Voll.
1: Auch was du angesprochen hast mit diesem, okay, wissen, wann kommt der Einsatz im Lied, bis wann kann ich reden und wenn es dann noch klappt, perfekt.
0: Wunderschön.
1: Aber bei mir war es von Anfang an eigentlich so, ich wollte immer zum Radio. Für mich war so das Hauptding. Ich habe jetzt im Volontariat auch andere Bereiche kennengelernt, die ich auch gerne mache, ohne Frage. Aber bei mir ist es das Radio hauptsächlich geblieben. Ich war bin immer noch für Prima Sonntag auch tätig, als Reporter unterwegs.
0: Mhm.
1: Online und Video habe ich auch ein bisschen was gemacht, nicht ganz so viel. Und nach allen Einblicken, es macht alles Spaß, muss man dazu sagen, aber hauptsächlich Radio für mich nach wie vor.
0: Ja, verstehe ich auf jeden Fall. Ich bin da sehr bei dir. Und ich finde, du hast halt auch einfach so eine gute Radiostimme. Also, es ist wirklich krass. Ich habe auch, glaube ich, mit meinen Eltern schon mal darüber geredet. Ja, der Leon Durst, der macht das so professionell und seine Stimme ist so eine super Radiostimme, so angenehm. Ich finde es richtig toll. Also Kompliment an dich an dieser Stelle. Du bist ja auf jeden Fall auch richtig.
1: Dankeschön, du bist aber auch richtig. Und
0: danke.
1: Ich würde dich auch gerne im Fernsehen sehen, mal tatsächlich, wenn man so denkt, Sportschau oder so. Oder wo soll es hingehen, ist vielleicht erstmal die bessere Frage.
0: Ja, also das Ding ist, vielleicht kann ich das auch kurz erzählen. Die Zeit haben wir auf jeden Fall. Ich habe so ein paar Lebensträume. Ein Lebenstraum ist tatsächlich, ein eigenes Jugendradio in meiner Heimat zu gründen. Ich weiß, das ist sehr unrealistisch, aber man darf ja träumen, weil, weißt du, ich weiß, wie es hier in Aschaffenburg ist und was es hier Cooles gibt. Und ich habe vorhin noch mit meiner Mutter am Telefon drüber geredet. es gibt sowas bei mir nicht. Auch so, was der Stadtjugendring alles organisiert. So das Fest für Vielfalt, die Bustour, wo ich da dabei war und eben dieses geile Jugendradio Klangbrett gibt's alles nicht. Und deshalb, ich wollte auf jeden Fall, war ich so happy, als ich hier war. Und ich würde es mir einfach wünschen für die Jugendlichen bei mir in der Heimat, dass es sowas auch gibt. Da direkt nach dem Größten zu greifen, okay, nicht sehr realistisch, aber man weiß ja nie, vielleicht passiert irgendwas, das mir das ermöglicht. Mal gucken.
1: Wäre deine Rolle dann die neue Kerstin?
0: Ja, ich schwöre. Ich habe auch einmal mit Kerstin drüber geredet, so, Kerstin, oh mein Gott, du bist mein Vorbild, ich will so werden wie du. Und sie war so, nein, hör auf, stopp, willst du nicht? Aber ich so, doch, Kerstin. Weil das Ding ist, ich finde, es gibt auch wenig so positive Menschen einfach. Ich kann mich an keinen einzigen Tag während des ganzen FSJs erinnern, dass sie irgendwie so mal schlechte Laune gehabt hätte oder wenn man selber schlechte Laune hatte, einen nicht motiviert hätte. Das ist crazy. Und mir wird schon immer gesagt, boah, du bist so positiv. Ich bewundere dich, dass du immer alle mitreißt. Und Kerstin ist halt nochmal so eine Stufe drüber und ich finde das so beeindruckend, wirklich, so crazy.
1: Also liebe Grüße an Kerstin an der Stelle auf jeden Fall.
0: Auf jeden Fall, also, ha, for real. Ein anderer meiner Lebensträume ist, habe ich jetzt bei der Leichtathletik-EM auch wieder gemerkt, da irgendwie als Sportmoderatorin, entweder halt als Stimme aus dem Off, sag ich mal, die die Disziplin moderiert und sagt so, yo, schafft er das da, über die Höhe zu springen, der Hochspringer, oder wie geht hier das 3000 Meter Hindernisfinale aus, meine Lieblingsdisziplin tatsächlich anzuschauen.
1: Ich wollte gerade fragen, gäbe es eine Lieblingssportart, die du dann gerne moderieren würdest?
0: Ja, also definitiv wäre ich dann in der Leichtathletik und dann eben natürlich, weil ich selber auch mache und das Laufen so. Und ich finde es auch einfach am spannendsten so. Vor allem 3000 Meter Hindernis, da kann immer was passieren so. Und was ich aber auch cool fände, die dann, wenn die Personen fertig sind, die dann interviewen und da gab es tatsächlich auch so ein paar Vorwürfe, dass die das dieses Jahr nicht so gut gemacht haben, weil es zum Beispiel einen Sportler gab, der aktuell so ein bisschen, das so ein bisschen kritisch ist, weil so eine Organisation ihm vorgeworfen hat, dass er einen Dopingtest nicht gemacht hat. Er hat den aber am nächsten Tag gemacht und es war halt quasi, dass sie außerzeitlich bei ihm und er hat es halt zeitlich nicht eingeplant, er hatte keine Zeit. Und das dann jedes Mal im Interview zu thematisieren, wenn er gerade eine Bronzemedaille oder eine Goldmedaille gewonnen hat, finde ich halt scheiße so. Und ja, das würde ich gern besser machen. wir haben uns sehr verquatscht. Kannst du einmal Bester Sommer anmachen?
1: Ja, also, einen Moment.
0: Ja, weil, genau, da war er. Ja, ich habe mir einen wunderschönen letzten Song ausgesucht, den wir leider nicht zu Ende spielen können, aber einmal anschneiden müssen. Und dann müssen wir uns leider auch schon verabschieden. Viel Spaß bei unserem letzten Song. Bester Sommer.

0: Ja, bester Sommer von Bibi und Tina. Und da muss ich auch noch ganz kurz was sagen, denn das war Felix und mein liebster Bibi und Tina Song. Und ja, von Felix musste ich mich heute schon verabschieden und es war wirklich eine der, gut, so viele Verabschiedungen musste ich noch nicht machen, aber es war eine sehr schlimme Verabschiedung, wir waren beide sehr traurig. Ja, Felix ist auch einer der Menschen, der mir hier sehr ans Herz gewachsen ist und liebe Grüße, falls du das hier hörst.
1: Auch von mir.
0: Ja, und wir müssen uns jetzt leider schon verabschieden.
1: Jule, herzlichen Dank für diese letzte Sendung, du hast nochmal einen Applaus verdient, finde ich.
0: Danke. Ja, danke ihr Lieben. Wir hören uns. Ich bin nicht weg. Ich bin morgen noch mal zu hören. Schaltet da gerne ein. Bis dann.
1: Was auch immer ihr macht.

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2: Ich bin Stefan Schütz. Hitzetage haben weitreichende Folgen, so weist die gesetzliche Unfallversicherung auf ein erhöhtes Unfallrisiko hin. Ab 30 Grad gäbe es etwa 8% mehr Arbeitsunfälle als bei Temperaturen zwischen 10 und 15 Grad. Ursula Winkler berichtet.
3: Die Zahl dieser Hitzetage hat sich seit den 1950ern etwa verdreifacht. Für jemanden auf einem Gerüst, an einer Maschine oder hinter dem Steuer könne nachlassende Konzentration schwerwiegende Folgen haben. So verzeichnen die Versicherer an Hitzetagen auch deutlich mehr Unfälle auf dem Arbeitsweg. Und allein im Jahr 2023 seien schätzungsweise 37 Millionen Arbeitsstunden durch Hitze verloren gegangen.
2: Immer mehr ausländische Berufsabschlüsse werden in Deutschland anerkannt. Im vergangenen Jahr haben die Behörden 86.600 Anträge bewilligt, knapp 10.000 mehr als im Jahr davor. Die meisten Anerkennungen kommen aus der Türkei, gefolgt von der Ukraine. Besonders stark zugelegt haben Abschlüsse aus Syrien. Am häufigsten geht es dabei um medizinische Berufe. In München laufen die Ermittlungen zum Schusswaffeneinsatz gegen einen 14-Jährigen von gestern. Der Junge aus dem Landkreis Miesbach hatte auf offener Straße mit einer Softair-Waffe hantiert und sie auf Zivilbeamte gerichtet. Daraufhin hat ein Polizist geschossen. Die Kugel hat den Jugendlichen im Oberkörper getroffen, in Lebensgefahr schwebt er nicht. Das Landeskriminalamt prüft, ob der Schusswaffeneinsatz rechtmäßig gewesen ist. Das Berlin-Institut für Bevölkerungsentwicklung fordert die Politik auf, sich besser auf die alternde Gesellschaft einzustellen. Der Grund: in etwa 13 Jahren erreichen mehr als 13 Millionen Menschen das Rentenalter von 67 Jahren. Die Forscher sagen, ihr Wissen müsse für die Berufswelt erhalten bleiben, etwa durch flexible Modelle für ältere Fachkräfte. Später brauche es dann mehr Pflegekapazitäten sowie altersgerechten Wohnraum und Infrastruktur.
1: 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So sieht's heute aus.
4: So wie am Tag geht's auch in der Nacht weiter. Es bleibt wechselhaft. Auch in der Nacht können Gewitter durchziehen. Im Süden bleibt soweit trocken. Tiefstwerte bei 15 Grad. Und der Radio Galaxy Wettertrend. Morgen dann ein Wechsel aus allem. Sonne, Wolken, Regen und Gewitter bei einem Topwert von 25 Grad.
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12: Ich bin Stefan Schütz. Weniger als 7 Stunden Schlaf pro Nacht. Experten zufolge ist das auch für Erwachsene zu kurz. In Deutschland trifft das aber auf 4 von 10 Menschen zu. Das zeigt eine Untersuchung des Robert-Koch-Instituts. Ursula Winkler berichtet.
13: Besonders auffällig ist die Gruppe der 45- bis 64-Jährigen. Hier schläft mehr als jeder zweite Mann, weniger als die empfohlenen mindestens 7 Stunden. Die Wochenenden sind erholsamer. Hier schläft nur jede 5. Frau und jeder 4. Mann zu wenig. Die Studie zeigt Zusammenhänge mit Bluthochdruck und einem höheren Risiko für Adipositas, Diabetes, Herz-Kreislauf-Probleme oder psychische Erkrankungen.
12: In Europa nimmt die ultraviolette Strahlung weiter zu. Laut einer Studie, unter anderem vom Bundesamt für Strahlenschutz, ist die jährliche Strahlung im Schnitt um 10-20% stärker geworden. Das Bundesamt fordert nun einen besseren Schutz, beispielsweise durch mehr Schatten in Städten. UV-Strahlen gelten als Hauptursache für Hautkrebs. Mit KI-Drohnentechnik sollen künftig Waldbrände in einem sehr frühen Anfangsstadium erkannt und somit besser bekämpft werden. Im Testgebiet im Landkreis Cham wurde das System vorgestellt. Im Wald werden an Bäumen Sensoren angebracht, die Brandgase erkennen und im Ernstfall Alarm schlagen. Die Feuerwehr steuert anschließend Drohnen an die Stelle. Ein KI-Programm wertet schließlich die Bilder.

0: kühlen wir runter auf minimal 15 Grad. Und der Radio Galaxy Wettertrend? Morgen gibt's dann die komplette Wetterwundertüte. Sonne, Wolken, Regen und Gewitter bei maximal 25 Grad.
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14: Ich bin Yves Simon. Immer mehr ausländische Berufsabschlüsse werden bei uns in Deutschland anerkannt. Im letzten Jahr haben die Behörden 86.600 Anträge bewilligt. Das sind knapp 10% mehr als im Jahr davor. Die meisten Anerkennungen kommen aus der Türkei, gefolgt von der Ukraine. Besonders stark zugelegt haben Abschlüsse aus Syrien. Am häufigsten geht es dabei um medizinische Berufe. Hitzetage ab 30 Grad erhöhen das Unfallrisiko deutlich. Ursula Winkler berichtet.
15: Die Zahl dieser Hitzetage hat sich seit den 1950ern etwa verdreifacht. Für jemanden auf einem Gerüst, an einer Maschine oder hinter dem Steuer könne nachlassende Konzentration schwerwiegende Folgen haben. So verzeichnen die Versicherer an Hitzetagen auch deutlich mehr Unfälle auf dem Arbeitsweg. Und allein im Jahr 2023 seien schätzungsweise 37 Millionen Arbeitsstunden durch Hitze verloren gegangen.
14: Neuwagen unter 20.000 Euro werden immer mehr zur Seltenheit. Vor 5 Jahren hat es auf dem deutschen Markt noch 35 Modelle gegeben, die preislich unter dieser Schwelle lagen. Jetzt sind es aber gerade mal noch 16, das hat der ADAC heute bekannt gegeben. Unter diesen Modellen befindet sich demnach kein einziges deutsches Fabrikat. Insgesamt, heißt es vom Automobilclub, sind Autos teurer geworden, auch weil die Kunden einfach immer mehr Technik erwarten oder weil diese auch vorgeschrieben ist. Der bayerische Wirtschaftsminister Aiwanger fordert ein Ende der 12-Uhr-Regel an den Tankstellen. Um diese Zeit dürfen dort die Preise ja einmalig für einen Tag angehoben werden. Der Freie Wählerchef hat jetzt gesagt, diese Regelung würde überhaupt nichts bringen und endgültig absurd wird es dann, weil Behörden kontrollieren sollen, ob sie auch eingehalten wird. Das ist die Meinung von Aiwanger. Aber auch Verbraucherschützer und Wirtschaftswissenschaftler haben sich schon gegen die 12-Uhr-Regel ausgesprochen.
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13: Ich bin Yves Simon. Immer mehr ausländische Berufsabschlüsse werden bei uns in Deutschland anerkannt. Im letzten Jahr haben die Behörden 86.600 Anträge bewilligt. Das sind knapp 10% mehr als im Jahr davor. Die meisten Anerkennungen kommen aus der Türkei, gefolgt von der Ukraine. Besonders stark zugelegt haben Abschlüsse aus Syrien. Am häufigsten geht es dabei um medizinische Berufe. Hitzetage ab 30 Grad erhöhen das Unfallrisiko deutlich. Ursula Winkler berichtet.
14: Die Zahl dieser Hitzetage hat sich seit den 1950ern etwa verdreifacht. Für jemanden auf einem Gerüst, an einer Maschine oder hinter dem Steuer könne nachlassende Konzentration schwerwiegende Folgen haben. So verzeichnen die Versicherer an Hitzetagen auch deutlich mehr Unfälle auf dem Arbeitsweg. Und allein im Jahr 2023 seien schätzungsweise 37 Millionen Arbeitsstunden durch Hitze verloren gegangen.
13: Neuwagen unter 20.000 Euro werden immer mehr zur Seltenheit. Vor 5 Jahren hat es auf dem deutschen Markt noch 35 Modelle gegeben, die preislich unter dieser Schwelle lagen. Jetzt sind es aber gerade mal noch 16, das hat der ADAC heute bekannt gegeben. Unter diesen Modellen befindet sich demnach kein einziges deutsches Fabrikat. Insgesamt, heißt es vom Automobilclub, sind Autos teurer geworden, auch weil die Kunden einfach immer mehr Technik erwarten oder weil diese auch vorgeschrieben ist. Der bayerische Wirtschaftsminister Aiwanger fordert ein Ende der 12-Uhr-Regel an den Tankstellen. Um diese Zeit dürfen dort die Preise ja einmalig für einen Tag angehoben werden. Der Freie Wählerchef hat jetzt gesagt, diese Regelung würde überhaupt nichts bringen und endgültig absurd wird es dann, weil Behörden kontrollieren sollen, ob sie auch eingehalten wird. Das ist die Meinung von Aiwanger. Aber auch Verbraucherschützer und Wirtschaftswissenschaftler haben sich schon gegen die 12-Uhr-Regel ausgesprochen.
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12: Ich bin Yves Simon. In den deutschen Gasspeichern sind die Stände momentan ziemlich niedrig und da sehen jetzt das Bundeswirtschaftsministerium und die Bundesnetzagentur die Wirtschaft in der Pflicht. Die Füllung der deutschen Gasspeicher, die momentan nur zur Hälfte ausgelastet sind, sei sehr niedrig. Das hat jetzt eine Sprecherin des Ministeriums in Berlin eingeräumt. Sie hat die Händler dazu aufgefordert, mehr einzuspeisen. Für uns berichtet Ursula Winkler.
13: Der früher wichtigste Gaslieferant Russland ist schon mit Beginn des Ukraine-Kriegs weggebrochen und der Iran-Krieg sorgt für weitere Knappheit. Die Transporte kommen kaum durch die Straße von Hormuz und das treibt die Preise in die Höhe. Normalerweise kaufen die Händler im Sommer ein, um das Gas in der Heizperiode zu verkaufen, aber aktuell sind die Speicher nur halb voll. Im November müssten sie nach gesetzlichen Vorgaben zu 80% gefüllt sein.
12: Am Flughafen München sorgen zwei kritische Zwischenfälle an derselben Start- und Landebahn innerhalb von 2 Tagen für Fragen. Nach einem beinahe Unfall einer Boeing von Vietnam Airlines am Samstag ist jetzt gestern auch noch ein Airbus der Lufthansa zu früh aufgesetzt. Zwar auf der Landebahn, aber eben doch zu bald, hat da auch die Befeuerungsanlage beschädigt. Die Bundesstelle für Flugunfalluntersuchung hat die Ermittlungen übernommen. Allerdings der Vorfall mit dem Flieger von Vietnam Airlines ist deutlich schwerwiegender einzuordnen. Das hätte auch anders ausgehen können. Der große Waldbrand im Naturschutzgebiet Hohes Venn ist nach belgischen Behördenangaben zwar eingedämmt, aber noch nicht vollständig unter Kontrolle. In Monschau in Rheinland-Pfalz, da ist die Evakuierung aufgehoben. Der Regen hat den Feuerwehrleuten geholfen. Neue Brandherde werden weiter gelöscht. Um die 3000 Hektar Natur sind den Flammen allerdings zum Opfer gefallen. Umweltorganisationen gehen davon aus, dass die Fläche Jahrzehnte braucht, bis sie sich wieder vollständig erholen kann. US-Präsident Trump hat neue Zusatzzölle von 50% auf Produkte aus Kanada gerade kurzfristig um 3 Tage ausgesetzt. In dieser Zeit soll jetzt ein Deal zum umstrittenen Ölpipeline-Projekt Keystone XL verhandelt werden. Das hatte sein Vorgänger Joe Biden gestoppt.
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14: Das Wetter bleibt genauso unentschlossen wie am Tag. Auch in der Nacht können Gewitter durchziehen. Im Süden bleibt's überwiegend trocken. Dazu kühlen wir runter auf minimal 15 Grad. Und der Radio Galaxy Wettertrend? Morgen gibt's dann die komplette Wetterwundertüte. Sonne, Wolken, Regen und Gewitter bei maximal 25 Grad.
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14: Ich bin Yves Simon. In den deutschen Gasspeichern sind die Stände momentan ziemlich niedrig. Und da sehen jetzt das Bundeswirtschaftsministerium und die Bundesnetzagentur die Wirtschaft in der Pflicht. Die Füllung der deutschen Gasspeicher, die momentan nur zur Hälfte ausgelastet sind, sei sehr niedrig. Das hat jetzt eine Sprecherin des Ministeriums in Berlin eingeräumt. Sie hat die Händler dazu aufgefordert, mehr einzuspeisen. Für uns berichtet Ursula Winkler.
15: Der früher wichtigste Gaslieferant Russland ist schon mit Beginn des Ukraine-Kriegs weggebrochen und der Iran-Krieg sorgt für weitere Knappheit. Die Transporte kommen kaum durch die Straße von Hormuz und das treibt die Preise in die Höhe. Normalerweise kaufen die Händler im Sommer ein, um das Gas in der Heizperiode zu verkaufen, aber aktuell sind die Speicher nur halb voll. Im November müssten sie nach gesetzlichen Vorgaben zu 80% gefüllt sein.
14: Am Flughafen München sorgen zwei kritische Zwischenfälle an derselben Start- und Landebahn innerhalb von 2 Tagen für Fragen. Nach einem beinahe Unfall einer Boeing von Vietnam Airlines am Samstag ist jetzt gestern auch noch ein Airbus der Lufthansa zu früh aufgesetzt. Zwar auf der Landebahn, aber eben doch zu bald, hat da auch die Befeuerungsanlage beschädigt. Die Bundesstelle für Flugunfalluntersuchung hat die Ermittlungen übernommen. Allerdings der Vorfall mit dem Flieger von Vietnam Airlines ist deutlich schwerwiegender einzuordnen. Das hätte auch anders ausgehen können. Der große Waldbrand im Naturschutzgebiet Hohes Venn ist nach belgischen Behördenangaben zwar eingedämmt, aber noch nicht vollständig unter Kontrolle. In Monschau in Rheinland-Pfalz, da ist die Evakuierung aufgehoben. Der Regen hat den Feuerwehrleuten geholfen. Neue Brandherde werden weiter gelöscht. Um die 3000 Hektar Natur sind den Flammen allerdings zum Opfer gefallen. Umweltorganisationen gehen davon aus, dass die Fläche Jahrzehnte braucht, bis sie sich wieder vollständig erholen kann. US-Präsident Trump hat neue Zusatzzölle von 50% auf Produkte aus Kanada gerade kurzfristig um 3 Tage ausgesetzt. In dieser Zeit soll jetzt ein Deal zum umstrittenen Ölpipeline-Projekt Keystone XL verhandelt werden. Das hatte sein Vorgänger Joe Biden gestoppt.
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12: Ich bin Yves Simon. Schwere Unwetter am Abend in Teilen Deutschlands. Im brandenburgischen Fürstenwalde soll es sogar einen Tornado gegeben haben. Dabei wurde ein Dach abgedeckt und Bäume sind auch noch umgestürzt. Das zeigen Bilder im Netz. Außerdem sind im Landkreis Mayen in Rheinland-Pfalz zwei Menschen durch einen umstürzenden Baum schwer verletzt worden. Auch hier sind mehrere Dächer abgedeckt und Fassaden beschädigt worden. Und im Westerwald, da ist fast die komplette Fassade einer Halle weggerissen worden. Zusätzlich ist der Strom dort großflächig ausgefallen. In Kroatien ist ein Ukrainer festgenommen worden, der auf den Anschlag auf die Ostsee-Pipeline Nord Stream 2 beteiligt gewesen sein soll. Er wird jetzt nach Deutschland überstellt, denn in ein paar Wochen soll in Hamburg ein Gerichtsprozess zu dem Fall starten. Nachdem im Münchner Stadtteil Schwabing ein 14-Jähriger von einem Polizisten in den Oberkörper geschossen und dabei schwer verletzt wurde, gibt's jetzt neue Infos zu dem Fall. Der Schüler aus dem Landkreis Miesbach hatte mit einer echt wirkenden Pistole hantiert. Es war in Wahrheit aber eine Softair-Pistole, das haben die Polizisten aber auf die Schnelle nicht gesehen. Außerdem hatte der Schüler die Beamten bedroht, das hat die Polizei bekannt gegeben. Das Bayerische Landeskriminalamt prüft jetzt, ob der Schusswaffeneinsatz rechtmäßig war und ermittelt außerdem gegen den Jugendlichen. Die ganze Fußballwelt fühlt mit Jamal Musiala gerade. Nach zwei Zusammenbrüchen hat der FC Bayern-Spieler bekannt gegeben, er leidet unter Absenzen. Das ist eine Art epileptischer Anfall, bei dem er kurz immer das Bewusstsein verliert. Medizinjournalist und Arzt Dr. Christoph Specht glaubt, Musiala kann, wenn die Medikamente gut eingestellt sind, ganz normal weiterspielen. Aber die psychische Belastung, glaubt er, die dürfte hoch sein.
13: Wenn Sie mehrfach solche Erlebnisse haben und Sie verlieren ja das Bewusstsein in diesem Moment und hinterher sind Sie verwirrt und wissen gar nicht, wo Sie sind, dann stellen Sie fest, hoppla, ich bin nicht mehr Herr meiner selbst und das verunsichert massiv. Im Laufe der Zeit kann man sich dann daran gewöhnen, aber am Anfang ist das schon sehr stark.
12: Der FC Bayern und dessen Ehrenpräsident Uli Hoeneß haben Musiala schon die volle Unterstützung zugesichert.
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9: Ich bin Yves Simon. Schwere Unwetter am Abend in Teilen Deutschlands. Im brandenburgischen Fürstenwalde soll es sogar einen Tornado gegeben haben. Dabei wurde ein Dach abgedeckt und Bäume sind auch noch umgestürzt. Das zeigen Bilder im Netz. Außerdem sind im Landkreis Mayen in Rheinland-Pfalz 2 Menschen durch einen umstürzenden Baum schwer verletzt worden. Auch hier sind mehrere Dächer abgedeckt und Fassaden beschädigt worden. Und im Westerwald, da ist fast die komplette Fassade einer Halle weggerissen worden. Zusätzlich ist der Strom dort großflächig ausgefallen. In Kroatien ist ein Ukrainer festgenommen worden, der auf den Anschlag auf die Ostsee-Pipeline Nord Stream 2 beteiligt gewesen sein soll. Er wird jetzt nach Deutschland überstellt, denn in ein paar Wochen soll in Hamburg ein Gerichtsprozess zu dem Fall starten. Nachdem im Münchner Stadtteil Schwabing ein 14-Jähriger von einem Polizisten in den Oberkörper geschossen und dabei schwer verletzt wurde, gibt's jetzt neue Infos zu dem Fall. Der Schüler aus dem Landkreis Miesbach hatte mit einer echt wirkenden Pistole hantiert. Es war in Wahrheit aber eine Softair-Pistole, das haben die Polizisten aber auf die Schnelle nicht gesehen. Außerdem hatte der Schüler die Beamten bedroht, das hat die Polizei bekannt gegeben. Das Bayerische Landeskriminalamt prüft jetzt, ob der Schusswaffeneinsatz rechtmäßig war und ermittelt außerdem gegen den Jugendlichen. Die ganze Fußballwelt fühlt mit Jamal Musiala gerade. Nach 2 Zusammenbrüchen hat der FC Bayern-Spieler bekannt gegeben, er leidet unter Absenzen. Das ist eine Art epileptischer Anfall, bei dem er kurz immer das Bewusstsein verliert. Medizinjournalist und Arzt Dr. Christoph Specht glaubt, Musiala kann, wenn die Medikamente gut eingestellt sind, ganz normal weiterspielen. Aber die psychische Belastung, glaubt er, die dürfte hoch sein.
10: Wenn Sie mehrfach solche Erlebnisse haben und Sie verlieren ja das Bewusstsein in diesem Moment und hinterher sind Sie verwirrt und wissen gar nicht, wo Sie sind, dann stellen Sie fest, hoppla, ich bin nicht mehr Herr meiner selbst und das verunsichert massiv. Im Laufe der Zeit kann man sich dann daran gewöhnen, aber am Anfang ist das schon sehr stark.
9: Der FC Bayern und dessen Ehrenpräsident Uli Hoeneß haben Musiala schon die volle Unterstützung zugesichert.
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13: Ich bin Yves Simon. Mit KI-gesteuerten Drohnen wollen Bayern und Tschechien gemeinsam Waldbrände in Zukunft viel früher aufspüren. Forscher haben das System jetzt in der Oberpfalz getestet. Im Neubäuer Forst bei Roding haben sie ein System aus Gassensoren an Bäumen und Drohnen mit Wärmebildkameras, die automatisch starten, um Glutnester zu lokalisieren, getestet. Ab dem Frühjahr sollen mehrere dieser Drohnen im Grenzgebiet Bayerischer Wald-Böhmerwald im Einsatz sein und die Feuerwehr entlasten. In der kroatischen Stadt Pula ist ein Mann festgenommen worden, der am Anschlag auf die Ostsee-Pipeline Nord Stream 2 beteiligt gewesen sein soll. Das Ganze auf Grundlage eines europäischen Haftbefehls. Der Profitaucher ist nach einer ersten Festnahme in Polen im letzten Jahr wieder freigekommen. Jetzt also sitzt er wieder fest und er soll jetzt nach Deutschland überstellt werden. Denn dort findet in wenigen Wochen ein Prozess gegen die vermutlichen Drahtzieher in Hamburg statt. Die Nachfrage nach Elektro-Lkw und Bussen zieht auf der ganzen Welt kräftig an. Im letzten Jahr sind gut eine 500.000 Fahrzeuge verkauft worden. Das ist ein sattes Plus von 86%. Vor allem China treibt das Wachstum. Dort sind inzwischen fast 30% der schweren Lastwagen voll elektrisch. Bei uns in Europa wächst vor allem der Markt für E-Busse. Für andere Fahrzeuge fehlen oft noch Ladesäulen. Der Hamburger Tennisprofi Alexander Zverev sucht kurz vor dem Start der US Open weiter nach seiner Form. Jetzt hat Zverev beim Masters-Turnier in Cincinnati das Viertelfinale verpasst. Der topgesetzte French Open-Sieger hat im Achtelfinale gegen den US-Amerikaner Tommy Paul einen Matchball vergeben und dann ging es bergab. Zverev hat in 3 Sätzen verloren. Die US Open starten schon in 10 Tagen.
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12: Ich bin Yves Simon. Mit KI-gesteuerten Drohnen wollen Bayern und Tschechien gemeinsam Waldbrände in Zukunft viel früher aufspüren. Forscher haben das System jetzt in der Oberpfalz getestet. Im Neubäuer Forst bei Roding haben sie ein System aus Gassensoren an Bäumen und Drohnen mit Wärmebildkameras, die automatisch starten, um Glutnester zu lokalisieren, getestet. Ab dem Frühjahr sollen mehrere dieser Drohnen im Grenzgebiet Bayerischer Wald-Böhmerwald im Einsatz sein und die Feuerwehr entlasten. In der kroatischen Stadt Pula ist ein Mann festgenommen worden, der am Anschlag auf die Ostsee-Pipeline Nord Stream 2 beteiligt gewesen sein soll. Das Ganze auf Grundlage eines europäischen Haftbefehls. Der Profitaucher ist nach einer ersten Festnahme in Polen im letzten Jahr wieder freigekommen. Jetzt also sitzt er wieder fest und er soll jetzt nach Deutschland überstellt werden. Denn dort findet in wenigen Wochen ein Prozess gegen die vermutlichen Drahtzieher in Hamburg statt. Die Nachfrage nach Elektro-Lkw und Bussen zieht auf der ganzen Welt kräftig an. Im letzten Jahr sind gut 500.000 Fahrzeuge verkauft worden. Das ist ein sattes Plus von 86%. Vor allem China treibt das Wachstum. Dort sind inzwischen fast 30% der schweren Lastwagen voll elektrisch. Bei uns in Europa wächst vor allem der Markt für E-Busse. Für andere Fahrzeuge fehlen oft noch Ladesäulen. Der Hamburger Tennisprofi Alexander Zverev sucht kurz vor dem Start der US Open weiter nach seiner Form. Jetzt hat Zverev beim Masters-Turnier in Cincinnati das Viertelfinale verpasst. Der topgesetzte French Open-Sieger hat im Achtelfinale gegen den US-Amerikaner Tommy Paul einen Matchball vergeben und dann ging es bergab. Zverev hat in 3 Sätzen verloren. Die US Open starten schon in 10 Tagen.
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